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2: Es sind diese winzig kleinen Ticks, die uns in Beziehungen wahnsinnig machen. Ständiges Räuspern, Stöhnen bei jedem Bücken und dieses unerträglich laute Schmatzen, wenn er seinen Apfel isst.
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3: Ja, ich verfluche Flori Silbereisen und Helene Fischer, die aus diesem Lied

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1: In der Nacht und am frühen Morgen verziehen sich die Wolken und im Laufe des Tages gibt es dann jede Menge Sonnenschein und er hält sich auch bei Höchstwerten von 33 Grad.
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2: Ich bin Anna Löwer. Unabhängiger von China werden. Dieses Ziel haben sich die G7-Staaten bei ihrem Gipfel im französischen Evian gesetzt. Dabei geht es um Rohstoffe und da vor allem um seltene Erden. Jana Klonikowski.
3: Genau, die werden ja vor allem in Technikprodukten wie Smartphones, E-Autos oder sogar in Raketen benötigt. Und China ist da weltweit der Hauptlieferant. Wie genau diese Abhängigkeit jetzt weniger werden soll, dazu sollen noch Maßnahmen erarbeitet werden. Die G7-Länder fordern außerdem auch von den großen Tech-Unternehmen, Kinder auf Online-Plattformen besser zu schützen. Es ist das erste Mal, dass es eine gemeinsame Erklärung aller G7-Staaten nach einem Gipfel gibt, seit Donald Trump US-Präsident ist.
2: Der Iran-Deal zur Beendigung des Krieges ist unterzeichnet. Nach Angaben beider Seiten setzten US-Präsident Trump und Irans Präsident Pezeshkian ihre Unterschriften gestern unter das Dokument. Eigentlich sollte das Abkommen morgen offiziell unterschrieben werden. Wie sind wir auf Krisen vorbereitet? Der Zivilschutz ist eines der großen Themen bei der Innenministerkonferenz in den nächsten Tagen. Hamburgs Innensenator Grote sagte dem Redaktionsnetzwerk Deutschland, dass Bund und Länder in den nächsten paar Jahren Tempo machen müssen. Und Bayerns Innenminister Herrmann sagt bei Welt TV:
4: Wir können nicht mehr zwischen äußere und innere Sicherheit strikt trennen. Wir müssen die Zivilverteidigung verstärken. Da bin ich dankbar, dass der Bund jetzt deutlich mehr Geld dafür zur Verfügung stellt. Und wir müssen dann gemeinsame Lagebilder entwickeln können.
2: Ein weiteres großes Thema für die Innenminister sind die Sozialleistungen. Laut Bild wollen die Minister prüfen, die Ansprüche für EU-Ausländer zu kürzen. In Schorndorf bei Stuttgart ist ein Kleinkind in einem Auto tot aufgefunden worden. Offenbar war es stundenlang dort zurückgelassen worden. Laut Polizei soll die 44-jährige Mutter das Kind vergessen haben. Polizei und Staatsanwaltschaft ermitteln. Eine Obduktion soll die genaue Todesursache klären. Norwegens Kronprinzessin Mette-Marit hat eine Spenderlunge bekommen. Die Operation ist laut Königshaus erfolgreich verlaufen. Die 52-Jährige leidet seit 2018 an einer unheilbaren Lungenkrankheit. Sie muss jetzt noch mehrere Wochen im Krankenhaus bleiben. Bei der Fußball-WM hat England mit 4:2 gegen Kroatien gewonnen. Zuvor hatte es Portugal nicht über ein 1:1 gegen den Kongo hinausgeschafft.

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2: Schuhe zu kaufen ist eine Wissenschaft. Und wenn du mit einer Expertin gemeinsam einkaufen gehst, also mit einer sogenannten Frau, dann überlegt die noch, ob der Schuh zum Outfit passt und zum Anlass und zum Job und ob der sich gut reinigen lässt und ob der einen schlanken Fuß macht.
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3: Gibi, hallo? Wie viele Finger halte ich hoch? Siehst du was?
4: Wie meinst du das denn jetzt?
3: Ja, ganz einfach, so verschmiert wie deine Brille ist, dass du da überhaupt noch was siehst aus den zwei Gläsern.
4: Wo bist du denn überhaupt? Ja.

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1: Ich bin Anna Löwer. Unabhängiger von China werden. Dieses Ziel haben sich die G7-Staaten bei ihrem Gipfel im französischen Evian gesetzt. Dabei geht es um Rohstoffe und da vor allem um seltene Erden. Jana Klonikowski.
2: Genau, die werden ja vor allem in Technikprodukten wie Smartphones, E-Autos oder sogar in Raketen benötigt. Und China ist da weltweit der Hauptlieferant. Wie genau diese Abhängigkeit jetzt weniger werden soll, dazu sollen noch Maßnahmen erarbeitet werden. Die G7-Länder fordern außerdem auch von den großen Tech-Unternehmen, Kinder auf Online-Plattformen besser zu schützen. Es ist das erste Mal, dass es eine gemeinsame Erklärung aller G7-Staaten nach einem Gipfel gibt, seit Donald Trump US-Präsident ist.
1: Der Iran-Deal zur Beendigung des Krieges ist unterzeichnet. Nach Angaben beider Seiten setzten US-Präsident Trump und Irans Präsident Pezeshkian ihre Unterschriften gestern unter das Dokument. Eigentlich sollte das Abkommen morgen offiziell unterschrieben werden. Wie sind wir auf Krisen vorbereitet? Der Zivilschutz ist eines der großen Themen bei der Innenministerkonferenz in den nächsten Tagen. Hamburgs Innensenator Grote sagte dem Redaktionsnetzwerk Deutschland, dass Bund und Länder in den nächsten paar Jahren Tempo machen müssen. Und Bayerns Innenminister Herrmann sagt bei Welt TV:
3: Wir können nicht mehr zwischen äußerer und innerer Sicherheit strikt trennen. Wir müssen die Zivilverteidigung verstärken. Da bin ich dankbar, dass der Bund jetzt deutlich mehr Geld dafür zur Verfügung stellt. Und wir müssen dann gemeinsame Lagebilder entwickeln können.
1: Ein weiteres großes Thema für die Innenminister sind die Sozialleistungen. Laut Bild wollen die Minister prüfen, die Ansprüche für EU-Ausländer zu kürzen. In Schorndorf bei Stuttgart ist ein Kleinkind in einem Auto tot aufgefunden worden. Offenbar war es stundenlang dort zurückgelassen worden. Laut Polizei soll die 44-jährige Mutter das Kind vergessen haben. Polizei und Staatsanwaltschaft ermitteln. Eine Obduktion soll die genaue Todesursache klären. Norwegens Kronprinzessin Mette-Marit hat eine Spenderlunge bekommen. Die Operation ist laut Königshaus erfolgreich verlaufen. Die 52-Jährige leidet seit 2018 an einer unheilbaren Lungenkrankheit. Sie muss jetzt noch mehrere Wochen im Krankenhaus bleiben. Bei der Fußball-WM hat England mit 4:2 gegen Kroatien gewonnen. Zuvor hatte es Portugal nicht über ein 1:1 gegen den Kongo hinausgeschafft.
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2: In der Beziehung gibt es wenige einfache Kniffe, um die Partnerin auf die Palme zu bringen. Ganz wichtig, niemals diese Glasduschwand abziehen nach dem Duschen. Dann gibt das dieses hübsche Kalktropfenmuster. Und benutztes Geschirr stellen wir ins Spülbecken und niemals in die Spülmaschine.
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3: Eine Mur hält sich für ein Mäh. In Thüringen gibt's eine Kuh namens Layla, die ist von klein auf unter lauter Schafen aufgewachsen und hält sich daher jetzt für ein Schaf. Man könnte auch sagen, Layla ist ein echtes Kuckuckskind.

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1: In der Nacht und am frühen Morgen verziehen sich die Wolken und im Laufe des Tages gibt es dann jede Menge Sonnenschein und er hält sich auch bei Höchstwerten von 33 Grad.
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2: Ich bin Anna Löwer. Das Rahmenabkommen zur Beendigung des Iran-Kriegs ist bereits von den USA und dem Iran unterzeichnet worden. Das haben Vertreter beider Seiten bestätigt. US-Präsident Trump unterschrieb die Vereinbarung gestern Abend am Rande des G7-Gipfels bei einem Treffen mit Frankreichs Präsidenten Macron. Irans Präsident Pezeshkian setzte seine Unterschrift nach Angeben aus Teheran elektronisch unter das Dokument. Eigentlich sollte das Abkommen morgen offiziell in einer Zeremonie in der Schweiz unterschrieben werden. Das Rahmenabkommen zwischen den USA und dem Iran ist unterzeichnet, doch im Streit um die Straße von Hormuz gibt's weiter Konfliktstoff. Teheran will künftig Gebühren für die Durchfahrt durch die wichtige Schifffahrtsroute verlangen, die USA gehen dagegen von einer freien Durchfahrt aus. Kanzler Merz nennt den G7-Gipfel in Frankreich einen Erfolg. Man sei einem Frieden ein Stück näher gekommen, sowohl im Iran als auch in der Ukraine, so Merz. Die Unterstützung der Ukraine durch die westlichen Verbündeten beschreibt er als so stark wie nie. Und weiter?
3: Es ist das erste Mal überhaupt seit dem Amtsantritt von Präsident Trump, dass wir bei einem G7-Gipfel eine gemeinsame Erklärung abgeben und eine gemeinsame Sprache finden zu den großen außen- und sicherheitspolitischen Fragen unserer Zeit. Das finde ich ist wirklich ein Erfolg.
2: In Schorndorf bei Stuttgart ist ein Kleinkind in einem Auto tot aufgefunden worden. Offenbar war es stundenlang dort zurückgelassen worden. Laut Polizei soll die 44-jährige Mutter das Kind vergessen haben. Polizei und Staatsanwaltschaft ermitteln. Eine Obduktion soll die genaue Todesursache klären. Die Innenminister der Länder wollen offenbar die Sozialleistungen für Menschen aus anderen EU-Staaten kürzen. Das ist eines der Themen bei der Innenministerkonferenz in den nächsten Tagen. Anne Brauer.
4: Laut Bild diskutieren die Innenminister, ob EU-Ausländer künftig schwerer an Bürgergeld kommen sollen. So wollen die Minister verhindern, dass etwa Südosteuropäer nach wenigen Monaten Arbeit in Deutschland schon Anspruch haben. Außerdem geht es um den Kampf gegen Sozialleistungsbetrug. Da soll künftig KI helfen, Betrügern schneller auf die Spur zu kommen. Ein weiteres großes Thema ist der Zivilschutz, also wie wir auf alle möglichen Krisen vorbereitet sind. Da muss mehr Tempo gemacht werden, so Hamburgs Innensenator Grote im Redaktionsnetzwerk Deutschland.
2: Bei der Fußball-WM hat England mit 4:2 gegen Kroatien gewonnen. Zuvor hatte es Portugal nicht über ein 1:1 gegen den Kongo hinausgeschafft.

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2: Wenn ein Kind was toll macht, dann wird es hoffentlich gelobt.
3: Super, Finja.
2: Wenn das Kind einfach nur irgendwas macht, wird es allerdings auch sehr oft gelobt von den Eltern.
3: Ganz toll hast du Pipi gemacht, Finja.
2: Ja, Hut ab. Für eine 8-Jährige, toll.
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4: Na, liebe Damen, guckt ihr in diesem Moment auch wieder dabbig aus der Wäsche beim Wimperntuschen?
5: Also ich habe das bei meiner Frau auch schon beobachtet. Ihr seht da wirklich dämlich aus.
4: Du brauchst aber gerade was sagen, denn ihr Männer guckt genauso doof aus der Wäsche.
5: Was?
4: Wenn ihr euch rasiert, ja, und wir euch anschließen, dann sagen bitte auch die Barthaare, ne, wegmachen. Oh, ja.

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3: Ich bin Anna Löwer. Das Rahmenabkommen zur Beendigung des Irankriegs ist bereits von den USA und dem Iran unterzeichnet worden. Das haben Vertreter beider Seiten bestätigt. US-Präsident Trump unterschrieb die Vereinbarung gestern Abend am Rande des G7-Gipfels bei einem Treffen mit Frankreichs Präsidenten Macron. Irans Präsident Pezeshkian setzte seine Unterschrift nach Angeben aus Teheran elektronisch unter das Dokument. Eigentlich sollte das Abkommen morgen offiziell in einer Zeremonie in der Schweiz unterschrieben werden. Das Rahmenabkommen zwischen den USA und dem Iran ist unterzeichnet, doch im Streit um die Straße von Hormuz gibt's weiter Konfliktstoff. Teheran will künftig Gebühren für die Durchfahrt durch die wichtige Schifffahrtsroute verlangen, die USA gehen dagegen von einer freien Durchfahrt aus. Kanzler Merz nennt den G7-Gipfel in Frankreich einen Erfolg. Man sei einem Frieden ein Stück näher gekommen, sowohl im Iran als auch in der Ukraine, so Merz. Die Unterstützung der Ukraine durch die westlichen Verbündeten beschreibt er als so stark wie nie. Und weiter?
4: Es ist das erste Mal überhaupt seit dem Amtsantritt von Präsident Trump, dass wir bei einem G7-Gipfel eine gemeinsame Erklärung abgeben und eine gemeinsame Sprache finden zu den großen außen- und sicherheitspolitischen Fragen unserer Zeit. Das finde ich ist wirklich ein Erfolg.
3: In Schorndorf bei Stuttgart ist ein Kleinkind in einem Auto tot aufgefunden worden. Offenbar war es stundenlang dort zurückgelassen worden. Laut Polizei soll die 44-jährige Mutter das Kind vergessen haben. Polizei und Staatsanwaltschaft ermitteln. Eine Obduktion soll die genaue Todesursache klären. Die Innenminister der Länder wollen offenbar die Sozialleistungen für Menschen aus anderen EU-Staaten kürzen. Das ist eines der Themen bei der Innenministerkonferenz in den nächsten Tagen. Anne Brauer.
5: Laut Bild diskutieren die Innenminister, ob EU-Ausländer künftig schwerer an Bürgergeld kommen sollen. So wollen die Minister verhindern, dass etwa Südosteuropäer nach wenigen Monaten Arbeit in Deutschland schon Anspruch haben. Außerdem geht es um den Kampf gegen Sozialleistungsbetrug. Da soll künftig KI helfen, Betrügern schneller auf die Spur zu kommen. Ein weiteres großes Thema ist der Zivilschutz, also wie wir auf alle möglichen Krisen vorbereitet sind. Da muss mehr Tempo gemacht werden, so Hamburgs Innensenator Grote im Redaktionsnetzwerk Deutschland.
3: Bei der Fußball-WM hat England mit 4:2 gegen Kroatien gewonnen. Zuvor hatte es Portugal nicht über ein 1:1 gegen den Kongo hinausgeschafft.

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2: Sushi ist erfunden worden von einem japanischen Studenten, der sich dachte,
3: boah, ich hab ja gar nichts mehr im Haus. Nur Reis, eine Gurke und da im Aquarium sind noch Algen und Fische. Wickel ich das halt mal irgendwie zusammen.
2: Der Name ist entstanden, damit sich endlich mal irgendwas auf Uschi reimt. Und der Name Wasabi, weil man beim Probieren immer denkt, aha, scharf, Wasabi mir denn dabei gedacht?
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4: Okay, ein waschechter Skandal. Ich mach grad die Tür des Radio 7 Kühlschranks auf und jemand hat einfach meine Milch rausgenommen. Ich darf gerade meinen Kaffee schwarz trinken. Ich hasse das.
5: Ja, du bist aber selber schuld. War es nicht beschriftet, es fliegt raus, weil es sonst vergammelt, Gebi.
4: Ja, dann liebe Grüße an den, der dieses Ding da geschrieben hat. Du wirst heute auch noch entsorgt.
6: Schöne Grüße, du.
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7: In der Nacht und am frühen Morgen verziehen sich die Wolken und im Laufe des Tages gibt es dann jede Menge Sonnenschein und erhält sich auch bei Höchstwerten von 33 Grad.
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8: Ich bin Anna Löwer. Die G7-Staaten sind sich nach ihrem Gipfel in Evian einig wie selten, vor allem was die Unterstützung der Ukraine angeht. Laut Kanzler Merz gibt es zum ersten Mal, seitdem Donald Trump US-Präsident ist, eine gemeinsame Erklärung nach einem G7-Gipfel. Man sei sich einig, den Druck auf Russland zu erhöhen. Entsprechend positiv fällt Merz' Fazit nach dem Gipfel aus.
9: Hier in Evian hat sich unsere gemeinsame Hartnäckigkeit ausgezahlt. Keine Frage, es bleibt ein weiter schwieriger Weg zum Frieden, aber wir sind einen Schritt weitergekommen im Iran und auch in der Ukraine.
8: Der Iran-Deal zur Beendigung des Krieges ist unterzeichnet. Nach Angaben beider Seiten setzten US-Präsident Trump und Irans Präsident Pezeshkian ihre Unterschriften gestern unter das Dokument. Eigentlich sollte das Abkommen morgen offiziell unterschrieben werden. Wie sind wir auf Krisen vorbereitet? Der Zivilschutz ist eines der großen Themen bei der Innenministerkonferenz in den nächsten Tagen. Hamburgs Innensenator Grote sagte dem Redaktionsnetzwerk Deutschland, dass Bund und Länder in den nächsten paar Jahren Tempo machen müssen. Und Bayerns Innenminister Herrmann sagt bei Welt TV:
10: Wir können nicht mehr zwischen äußere und innere Sicherheit strikt trennen. Wir müssen die Zivilverteidigung verstärken. Da bin ich dankbar, dass der Bund jetzt deutlich mehr Geld dafür zur Verfügung stellt. Und wir müssen dann gemeinsame Lagebilder entwickeln können.
8: Ein weiteres großes Thema für die Innenminister sind die Sozialleistungen. Laut Bild wollen die Minister prüfen, die Ansprüche für EU-Ausländer zu kürzen. In Schorndorf bei Stuttgart ist ein Kleinkind in einem Auto tot aufgefunden worden. Offenbar war es stundenlang dort zurückgelassen worden. Laut Polizei soll die 44-jährige Mutter das Kind vergessen haben. Polizei und Staatsanwaltschaft ermitteln. Eine Obduktion soll die genaue Todesursache klären. Norwegens Kronprinzessin Mette-Marit hat eine Spenderlunge bekommen. Die Operation ist laut Königshaus erfolgreich verlaufen. Die 52-Jährige leidet seit 2018 an einer unheilbaren Lungenkrankheit. Sie muss jetzt noch mehrere Wochen im Krankenhaus bleiben. Bei der Fußball-WM hat Ghana mit 1:0 gegen Panama gewonnen. Zuvor besiegte England Kroatien mit 4:2. Portugal schaffte nur ein 1:1 gegen Kongo.

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2: Für alle, die jetzt in kürzester Zeit noch die Bikini-Figur schaffen wollen, ohne zu sehr zu leiden, einfach kreativ sein. Vorschlag 1, mach die Reste-Diät. Da darfst du nur Reste essen, Kartoffelschale, Käserinde. Das kostet so viel Überwindung, dass du ganz schnell abnimmst. Und der beste Vorschlag überhaupt ist die gelebte Body-Positivity. Das heißt, wenn dein Körper Ecken und Kanten hat, bist du mit den Rundungen und den Ringen sehr attraktiv, wenn nicht sogar richtig geil.
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3: Gebi, ich glaube, du gehörst zu dieser Kategorie von der Hitze geschwächter Körper.
4: Ich sitze einfach nur und halt aus.
3: Sicht solltet ihr dazu sehen.
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5: Ich bin Anna Löwer. Die G7-Staaten sind sich nach ihrem Gipfel in Evian einig wie selten. Vor allem was die Unterstützung der Ukraine angeht. Laut Kanzler Merz gibt es zum ersten Mal, seitdem Donald Trump US-Präsident ist, eine gemeinsame Erklärung nach einem G7-Gipfel. Man sei sich einig, den Druck auf Russland zu erhöhen. Entsprechend positiv fällt Merz' Fazit nach dem Gipfel aus.
6: Hier in Evian hat sich unsere gemeinsame Hartnäckigkeit ausgezahlt. Keine Frage, es bleibt ein weiter schwieriger Weg zum Frieden, aber wir sind einen Schritt weitergekommen im Iran und auch in der Ukraine.
5: Der Iran-Deal zur Beendigung des Krieges ist unterzeichnet. Nach Angaben beider Seiten setzten US-Präsident Trump und Irans Präsident Pezeshkian ihre Unterschriften gestern unter das Dokument. Eigentlich sollte das Abkommen morgen offiziell unterschrieben werden. Wie sind wir auf Krisen vorbereitet? Der Zivilschutz ist eines der großen Themen bei der Innenministerkonferenz in den nächsten Tagen. Hamburgs Innensenator Grote sagte dem Redaktionsnetzwerk Deutschland, dass Bund und Länder in den nächsten paar Jahren Tempo machen müssen. Und Bayerns Innenminister Herrmann sagt bei Welt TV:
7: Wir können nicht mehr zwischen äußerer und innerer Sicherheit strikt trennen. Wir müssen die Zivilverteidigung verstärken. Da bin ich dankbar, dass der Bund jetzt deutlich mehr Geld dafür zur Verfügung stellt. Und wir müssen dann gemeinsame Lagebilder entwickeln können.
5: Ein weiteres großes Thema für die Innenminister sind die Sozialleistungen. Laut Bild wollen die Minister prüfen, die Ansprüche für EU-Ausländer zu kürzen. In Schorndorf bei Stuttgart ist ein Kleinkind in einem Auto tot aufgefunden worden. Offenbar war es stundenlang dort zurückgelassen worden. Laut Polizei soll die 44-jährige Mutter das Kind vergessen haben. Polizei und Staatsanwaltschaft ermitteln. Eine Obduktion soll die genaue Todesursache klären. Norwegens Kronprinzessin Mette-Marit hat eine Spenderlunge bekommen. Die Operation ist laut Königshaus erfolgreich verlaufen. Die 52-Jährige leidet seit 2018 an einer unheilbaren Lungenkrankheit. Sie muss jetzt noch mehrere Wochen im Krankenhaus bleiben. Bei der Fußball-WM hat Ghana mit 1:0 gegen Panama gewonnen. Zuvor besiegte England Kroatien mit 4:2. Portugal schaffte nur ein 1:1 gegen Kongo.
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0: zu 34 Grad sind heute wirklich drin. Dazu Sonne satt, keine Schauer und Gewitter, zumindest heute ist das morgen ein Thema. Und aktuell haben wir schon 17 Grad in Schwäbisch Hall und in Tuttlingen, 14 sind es bei euch in Ulm.
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2: Ich bin Anna Löwer. Unabhängiger von China werden. Dieses Ziel haben sich die G7-Staaten bei ihrem Gipfel im französischen Evian gesetzt. Dabei geht es um Rohstoffe und da vor allem um seltene Erden. Jana Klonikowski.
3: Genau, die werden ja vor allem in Technikprodukten wie Smartphones, E-Autos oder sogar in Raketen benötigt. Und China ist da weltweit der Hauptlieferant. Wie genau diese Abhängigkeit jetzt weniger werden soll, dazu sollen noch Maßnahmen erarbeitet werden. Die G7-Länder fordern außerdem auch von den großen Tech-Unternehmen, Kinder auf Online-Plattformen besser zu schützen. Es ist das erste Mal, dass es eine gemeinsame Erklärung aller G7-Staaten nach einem Gipfel gibt, seit Donald Trump US-Präsident ist.
2: Der Iran-Deal zur Beendigung des Krieges ist unterzeichnet. Nach Angaben beider Seiten setzten US-Präsident Trump und Irans Präsident Pezeshkian ihre Unterschriften gestern unter das Dokument. Eigentlich sollte das Abkommen morgen offiziell unterschrieben werden. Runtergerechnet 24 judenfeindliche Vorfälle pro Tag haben Meldestellen in ganz Deutschland letztes Jahr registriert. Damit bleiben die Zahlen weiter auf einem hohen Niveau. Antisemitismus droht sich zu normalisieren, heißt es vom Bundesverband der Meldestellen. In Schorndorf bei Stuttgart ist ein Kleinkind in einem Auto tot aufgefunden worden. Offenbar war es stundenlang dort zurückgelassen worden. Laut Polizei soll die 44-jährige Mutter das Kind vergessen haben. Polizei und Staatsanwaltschaft ermitteln. Eine Obduktion soll die genaue Todesursache klären. Die Innenminister der Länder wollen offenbar die Sozialleistungen für Menschen aus anderen EU-Staaten kürzen. Das ist eines der Themen bei der Innenministerkonferenz in den nächsten Tagen. Anne Brauer.
4: Laut Bild diskutieren die Innenminister, ob EU-Ausländer künftig schwerer an Bürgergeld kommen sollen. So wollen die Minister verhindern, dass etwa Südosteuropäer nach wenigen Monaten Arbeit in Deutschland schon Anspruch haben. Außerdem geht es um den Kampf gegen Sozialleistungsbetrug. Da soll künftig KI helfen, Betrügern schneller auf die Spur zu kommen. Ein weiteres großes Thema ist der Zivilschutz, also wie wir auf alle möglichen Krisen vorbereitet sind. Da muss mehr Tempo gemacht werden, so Hamburgs Innensenator Grote im Redaktionsnetzwerk Deutschland.
2: Bei der Fußball-WM hat Ghana mit 1:0 gegen Panama gewonnen. Zuvor besiegte England Kroatien mit 4:2. Portugal schaffte nur ein 1:1 gegen Kongo.
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0: Eine Sperrung gibt's heute Morgen auf der B32 Sigmaringen-Hechingen und zwar zwischen Neufra und Gauselfingen wegen eines Feuerwehreinsatzes. Fahrt hier weiträumig außenrum. Dazu der neueste Blitzer, der steht in Pfuhl in der Holzstraße im 30er-Bereich. Alle anderen auf radio7.de. Kommt gut an.
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0: Juhu, eine neue Runde Schwitzen ist angesagt. Ja, heute wieder über 30 Grad. Absolutes Muster natürlich. Kühle und vor allem leckere Wassermelonen-Eiswürfel. Ich finde, das ist eine ganz abgefahrene Variante und davon erzähle ich euch in 7 Minuten. Vorher haben wir den richtigen Mann für die Uhrzeit, Michael Schulte. Der ist auch so ein Frühaufsteher wie wir. Die aktuelle heißt 5 a.m. Und gleich Samba. Und wusstet ihr, dass der eine klassische Gesangsausbildung hat? Ja, und Songs, jetzt kommt noch das Beste, in Italienisch, Französisch und sogar Deutsch singen kann.
5: Oder anders gesagt, was kann der halt nicht?
0: Tja. Super.

0: Es ist 11:05 Uhr, Donnerstag, das Radio 7 Morgen-Team hier.
1: Guten Morgen.
0: Ja, das heißt, neuer Tag, neues Schwitzen heute wieder. Ihr habt es gehört im Wetter, über 30 Grad. Da gibt es ein absolutes Muss, kühle und vor allem leckere Wassermelonen-Eiswürfel.
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0: Wassermelone ganz klar, einfach in kleine Stücke schneiden und einfrieren. In Wasser, Saft schon oder auch im Prosecco kühlen die genauso gut, ja, wie stinknormale Eiswürfel, verwässern aber nicht. Und wenn das Glas leer ist, da werden sie dann einfach lecker gesnackt. Ja. Und jetzt bitte die frische Morgenluft genießen, ja, solange sie noch so angenehm frisch ist. Das wird sich bald ändern mit Zomba. Ist erst ein paar Monate her, ja, da war der auf einmal da. Und schon können wir uns einen Morgen ohne ihn nicht mehr vorstellen. Hier ist Undressed auf Radio 7.

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0: Dann schönen guten Morgen euch am Donnerstag. Es ist 5.17 Uhr. Hier sind Linda und Gebi, das Radio 7 Morgen-Team.
1: Guten Morgen, genau.
0: Eine Woche Fußball-WM. Heute das Spiel gegen Bosnien-Herzegowina, gegen die Schweiz.
1: Ich bin etwas irritiert, wenn ich ehrlich bin. Ich meine, ich bin ja Halbschweizer. Ich drücke mindestens einen Daumen für unsere Nachbarn. Die Schweiz haben auch gute Chancen, in der Gruppe weiterzukommen. Aber allerdings wundert es mich sehr, Linda, dass du jetzt ausgerechnet dieses Spiel auf dem Schirm hast.
0: Das ist ganz einfach. Es gibt einen guten Grund, weil Bosnien-Herzegowina den besten WM-Song hat. Das ist so ein richtiger Banger, der ins Ohr geht. Habt ihr den auch schon gehört? Heißt I Am From Bosnia, Take Me to America.

0: Beim Thema Song gewinnen die wahrscheinlich sogar gegen die Schweiz. Also vielleicht ist ein Unentschieden auch okay insgesamt. Dann. Aber es ist wirklich sehr geil. Also ich freue mich sehr auf heute Abend. Vielleicht wird er da gespielt.
1: Mal gucken. Oder nur gesungen. Ja. Ja, und jetzt eine Nummer, die natürlich noch so ein kleines bisschen mehr ins Ohr geht. Noch krasserer Banger. Aktueller Platz 6 unserer Single-Charts. Hier ist Tame Impala und Jenny. Ganz neu auf Radio 7 mit Dracula.

0: Minuten, 5:06. Am Donnerstag, hier ist Radio 7.
1: Guten Morgen.
0: Und mit uns schmeckt der erste Kaffee des Tages noch besser, sage ich euch. Und vor allem nach noch mehr. Nach Cuba Libre zum Beispiel. Denn schließlich nimmt uns Camila Cabello gleich mit nach Havana. Wir haben außerdem Alex Warren am Start. Ende August, da erscheint schon sein neues Album. Und bis dahin vergnügen wir uns mit seiner aktuellen Fever Dream. Ja, und für alle, die auch schlecht geschlafen haben, weil es schon wieder so warm ist im Schlafzimmer, sorgt Bibi Rexha gleich für frischen Schwung.
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0: Und daran könnt ihr euch schon mal gewöhnen, also an das schlecht schlafen, denn es geht heiß weiter und ich weiß auch nicht, also nicht mal nächste Woche, Ende nächster Woche ist irgendwie eine Abkühlung in Sicht. Heute wieder bis zu 33 Grad, die da tatsächlich drin sind. Rund um Ravensburg, Tuttlingen und Ehingen werden die am ehesten erreicht, aber auch auf der Alb und in Allgäuhöhen werden es um die 30. Dazu fast keine Wolken und heute auf jeden Fall keine Schauer und Gewitter. 15 Grad jetzt schon bei euch in Ellwangen und Biberach, 16 sind es in Konstanz.
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0: Gibt es immer noch die Straßensperrung auf der B32 Sigmaringen-Hechingen zwischen Neufrah und Gauselfingen wegen eines Feuerwehreinsatzes? Fahrt ihr weiträumig außenrum? Und dazu der neueste Blitzer. Der steht in Villingen auf der Schwenninger Straße von Schwenningen kommend im 70er Bereich. Alle anderen auf radio7.de. Kommt gut an.
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0: Jawohl, apropos schlecht schlafen, neuer heißer Tag und so, ne?
1: Ja, und was passiert, wenn es so heiß wird? Genau, die Ersten schon wieder so typisch deutsch am Meckern. Oh, ist das heiß, das ging jetzt aber wieder schnell. Ui. Aber ich weiß genau, was wir mit denen machen. Ich habe einen Platz gefunden, wo wir all die hinbringen können, und zwar um 17:45.
0: Ja, und wenn die Temperaturen bei uns schon so im Sommerurlaubsmodus sind, dann beamen wir uns jetzt schon mal für knapp 3 Minuten, würde ich sagen, einfach zumindest gedanklich nach Havana, und zwar mit Camila Cabello.
1: Guten Morgen.
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0: Donnerstag, wir starten gemeinsam rein. Hier ist Radio 7 um 5 vor 37.
1: Guten Morgen.
0: Mit unserer Anna aus dem Morgenteam, die uns auf ein lustiges Thema gebracht hat. Anna, komm, sag mal, verrat's mal jedem. Du hast ja schon so ein hämisches Grinsen, was du richtig krasses gemacht hast.
2: Ich habe heute Morgen nämlich Nutella mit Butter gegessen. meine Eltern haben mir das früher nämlich nie erlaubt. Die haben immer gemeint, ja, Nutella hat eh schon genug Zucker, da muss man jetzt nicht noch mehr Fett drunter hauen. Und heute Morgen dachte ich mir dann, so, du bist erwachsen und du schmierst jetzt die Butter unter die Nutella. Und da habe ich mich dann schon ziemlich rebellisch gefühlt.
1: Ich finde das sehr lustig und wir kennen das alle, oder? Momente, in denen man sich fühlt wie ein kleiner Rebell, indem man sowas richtig Hartes, Verbotenes macht. Bei mir war es im Urlaub erst so, ist mir dann eingefallen, ich bin vom Beckenrand gesprungen, obwohl da ein Schild war, dass man das eigentlich nicht darf. Aber ich habe es gemacht.
0: Bad Boy.
1: Yes.
0: Oder was mir einfallen würde, im Kino Popcorn kaufen. Und damit einfach nach Hause gehen.
1: Nicht dort essen. Ich fasse es nicht.
0: Wolfgang, der hat sich auch bei uns gemeldet. Er schreibt, ich habe mal vor 4 ein Bier getrunken.
1: Also Wolfgang, du Rebell. Kein Bier vor 4 ist die Regel, aber wie heißt es so schön? Ausnahmen bestätigen die Regel.
0: Ja, ja, genau. Ja, Rock'n'Roll ist angesagt heute bei uns. Und Bibi Rexha, ich glaube, die ist auch so eine kleine Rebellin. Die hat sich nämlich eine absolute 90er-Jahre-Faithless-Hymne geschnappt und frisch aufgemöbelt. Ja, wie kann die
1: das
0: nur?
1: Ist super,
0: hier ist New Religion richtig gut geworden auf Radio 7.

0: bin so dumm. Ich bin echt drauf reingefallen. Oh Mann, ich glaub's gar nicht. 6:11 ist es am Donnerstag. Hier ist das Radio 7 Morgen-Team mit Linda und Gebi.
1: Schönen guten Morgen.
0: Es ist echt ätzend und noch ätzender, dass es so eine coole Kombi gewesen wäre. Stellt euch mal vor, Shakira, Ed Sheeran und Justin Bieber in einem WM-Hit.
1: Ein Brett.
0: Ja, mega. Vor allem mega KI-fake. Denn den gibt's gar nicht, den WM-Hit United, obwohl der wirklich überall im Netz rumgeistert und so klingt.
1: Der ist gut.
0: Ja, ist doch kacke, Mann. Der geht direkt ins Ohr, ja. Also bitte Leute, fallt nicht drauf rein, seid nicht so doof wie ich.
1: Was ist das für eine Welt, oder?
0: Ja, genau. Ey. Es gibt keinen WM-Hit von Shakira, Ed Sheeran und Justin Bieber. Vertraut nicht dem bösen Internet. Ich glaube, ihr solltet lieber uns vertrauen, ja. Denn bei uns gibt es die echten, ja, die realen Stars, wie ihn zum Beispiel. Oh Mann, ey, das ist unfassbar.
1: Ärgert dich, ne?
0: Ja, hier ist Alex Warren mit Fever Dream.

0: damit ihr bei den Temperaturen kühlen Kopf später im Geschäft bewahrt, ja, gibt es tagsüber immer ab halb den Radio 7 Hitzeimer. Dann heißt 30 Minuten Hitz nonstop. Und da schafft sich natürlich schneller und leichter. Und gleich schon nach 6, da haben wir auch mehr Musik von unserer guten Laune-Quatsch-Kombo am Start. Ich finde, bei Madkin hört man das immer, ne, dass sie so richtig Bock
1: die
0: drauf
1: haben. Spaß,
0: haben. Ja. Freaky Like Me gleich mit dabei. Und so ein bisschen ehemals Teenie Boy Group und mittlerweile Herren. Good Old Herren Feeling, ja, mit Take That und Patience.
1: Das kenne ich.
0: Das glaube ich gerne. Eine Minute vor 6 ist es.
1: Guten Morgen.
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0: Ja, richtig heiß wird's heute. Heute knacken wir wirklich verbreitet die 30 Grad bis zu 33. Sind sogar rund um Ravensburg, Tuttlingen und Ehingen möglich. Aktuell schon 15 in Ehingen, 12 in Neu-Ulm und 14 bei euch in Villingen-Schwenningen.
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4: Guten Morgen, es ist 6 Uhr. Bei der Hitze gestern ist ein Kleinkind in Schorndorf bei Stuttgart stundenlang in einem geparkten Auto zurückgelassen worden. Das 20 Monate alte Mädchen starb in der Mittagshitze. Die Polizei teilt mit, dass die Mutter ihre Tochter einfach vergessen habe. Eine Obduktion soll heute nähere Erkenntnisse bringen. Die Staatsanwaltschaft ermittelt gegen die Mutter. Früher als erwartet haben die USA und der Iran ihr Abkommen zur Beendigung des Krieges unterzeichnet. Das tritt damit mit sofortiger Wirkung in Kraft, das gab der Vermittler Pakistan bekannt. Iran werde die Straße von Hormuz unverzüglich wieder öffnen. Jetzt sollen ausführliche Verhandlungen für ein endgültiges Friedensabkommen folgen. Europäische Fans bei der Fußball-WM in den USA wollen zu Fuß ins Stadion laufen und sorgen damit für Entsetzen bei den Amerikanern. In Foren häufen sich Fragen wie, kann ich vom Hotel 2 Kilometer zum Stadion laufen?
5: Die Antwort der US-Bürger fällt deutlich aus, bloß nicht. Viele amerikanische Städte sind komplett aufs Auto ausgelegt, Gehwege fehlen schlicht oder enden im Nirgendwo. Über den Highway laufen kann lebensgefährlich werden. Das Wegbier unterwegs zum Stadion ist sowieso illegal. Alkohol in der Öffentlichkeit ist in den USA tabu. Andreas Panthöfer, Nachrichtenredaktion.
4: Die Ergebnisse der Nacht: England, Kroatien 4:2 und Ghana, Panama 1:0. Ein Motorradfahrer von der Ostalb, der auf einer verschmutzten Straße gestürzt ist, kann dafür nicht die Gemeinde verantwortlich machen. Das Landgericht Ellwangen hat seine Klage gegen die Gemeinde Ellenberg jetzt abgewiesen. Der Zusammenhang zwischen Straßenzustand und Unfall sei nicht ausreichend belegt. Der Mann hatte unter anderem Schmerzensgeld gefordert.
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0: Da ist das Ganze momentan noch überschaubar, deshalb kommen wir direkt zum neuesten Blitzer. Der steht in Anhausen in der Ortsdurchfahrt. Alle anderen gibt's auf radio7.de. Gute Fahrt.
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0: Ab Donnerstag, guten Morgen.
1: Und jetzt gib dir mal einen Ruck, Linda. Verrat doch einfach jetzt schon mal den Buchstaben für die Stadtland-Stuss-Runde kurz nach 6:30. Das wäre doch mal was.
0: Hättest du gerne.
1: Naja, ja, wir alle.
0: Hättet ihr, ich wollte gerade sagen, ja, auch gerne. Nix, nee. Aber was ich verraten kann, unter den ersten 10. Reicht das als Hinweis
1: es
0: im Alphabet?
1: Es zumindest ein.
0: Ist der Buchstabe dabei?
1: Eher vorne oder hinten? Naja, egal.
0: Naja, die ersten 10
1: ja, sind... Von den 10 meine ich jetzt.
0: Ach so,
1: ich hätte es gerade weiter
0: meinst,
1: eingegrenzt.
0: Nee,
1: naja.
0: Nee. Okay, den gut. Rest gibt es dann gleich. Ja. In unserer WM-Edition geht es um 500 Euro schließlich und eine Trillerpfeife. Dafür muss auch ein bisschen gearbeitet werden. Mhm. Anmelden auf radio7.de. Und das kann ich allerdings schon verraten, dass es gleich einen der Top-5-Hits der letzten 12 Monate auf die Ohren gibt. Golden mit dabei. Und weil der Tag ja mit so einem Lächeln besser startet, lachen wir jetzt gemeinsam mit Kamrat und der Sonne um die Wette.
1: Guten Morgen.
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0: Rein geht's in den Donnerstag, 6:09. Hier ist Radio 7.
1: Schönen guten Morgen.
0: Und jetzt ist Zeit, Tacheles zu reden. Ja, Schluss mit lustig. Denn ehrlich gesagt verhalten wir uns manchmal ganz schön doof, ja? Also wie wir reagieren. Also eigentlich geht das gar nicht.
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3: Wer sich entscheidet, auf irgendwas zu verzichten, der kriegt Stress. Es gilt ja zum Beispiel als sehr unfreundlich, keinen Alkohol zu trinken.
4: Trink doch mal ein Bierchen jetzt, Spaßbremse.
3: Da hilft's dir auch gar nicht viel, wenn du eigentlich total gute Laune hast. Ohne Bier gilt die nicht.
4: Der feine Herr will ja keinen Alkohol trinken.
3: Das kennen auch alle, die mal auf Fleisch verzichten.
5: Naja. Siehst übrigens ganz schön blass aus.
3: Und wenn du dann beim Grillen ganz freundlich die Bratwurst ablehnst, dann ist das wie eine üble Beleidigung.
5: Ja, ist ja gut, ich biete ja nur an. Du musst uns ja jetzt nicht deine Lebensweise aufzwängen hier.
3: Und dann musst du es schließlich am Ende nur noch deiner Oma verklickern.
6: Och, gar kein Fleisch? Na gut, mach ich dir halt Hähnchen.
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0: 16 Minuten nach 6 am Donnerstag. Hier ist Radio 7.
1: Schönen guten Morgen.
0: Und freut euch schon mal. Es wird wieder ein extrem heißer Tag. Viel Sonne und über 30 Grad.
1: Wow.
0: Und da ist es doch so schön bei uns im Radio 7-Land. In den Biergärten, an den Seen oder im Freibad oder zu Hause. Also gönnt euch einfach, gönnt euch.
1: Und ich sag's euch, ich habe das heute vorhin schon mal erklärt. Wehe, irgendeiner kommt auf die Idee, jetzt schon wieder zu jammern. Oh, das ist aber schon ein bisschen heiß. Das ist doch so auch nichts. Das ging so schnell. Ich sag euch, euch Hitzenörgler, schießen wir dahin, wo ihr am besten hinpasst. Auf den Uranus.
2: Sonne, herzlich willkommen auf dem kältesten Planeten unseres Sonnensystems. Durchschnittstemperatur minus 224 Grad. Macht euch gemütlich, einmal tief einatmen und die einmalige Mischung aus Wasserstoff, Helium und Methan genießen. Und eins ist sicher, auf diesem blauen Planeten wird es euch garantiert nie zu heiß.
1: Ah, jawohl, das habt ihr davon. Ich will heute kein Gemotze hören im Radio.

0: Radio 7 hier um 6:45.
1: Schönen guten Morgen.
0: Und Sandy hat eine WhatsApp geschickt, schreibt: Linda, wie war das mit diesen Deluxe-Eiswürfeln? Ich brauche das heute unbedingt. Ist ganz einfach. Sandy, ihr alle, für kühle und leckere Eiswürfel Wassermelonenstücke einfrieren. Ist mega in Wasser, in Saftschorlen und Prosecco auch gerne mal. Die kühlen, nichts verwässert und anschließend könnt ihr sie snacken. Und in diesen heißen Tag starten wir auch gleich mit einem der heißesten Stars gerade, Samba, die aktuell heißt Homewrecker. Da muss ich immer an Frecker denken.
1: Frecker. Ja, zu so kleinen frechen Kindern, ne?
0: Feiern den Sommermorgen außerdem mit Turn the Lights Off und Dance Beats kommen dann gleich von Martin Garrix in der nächsten halben Stunde.
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3: Heute Morgen begrüße ich, Pater Alfred Tönnies, euch, liebe Hörer und Hörerinnen, mit einem herzlichen Moin. Die Fußball-Weltmeisterschaft hat begonnen. Für Deutschland war auch schon das erste Spiel. Und wenn wir die Spiele so dann anschauen, dann sehen wir einmal natürlich Stürmer, Verteidiger, den Torwart und vieles andere. Aber auch Rechtsaußen und Linksaußen gibt es, das Mittelfeld gibt es. Wie ist das so in unserem Leben? Wozu gehören wir eigentlich, unabhängig mal vom Fußball? Rechtsaußen, Linksaußen oder Mittelfeld? Wo würden wir uns in verschiedensten Diskussionen einordnen? Wenn es um Kirche geht, wenn es um Parteien geht oder wenn es um unser Leben auch geht, wo würden wir uns so einordnen? Mit diesem Impuls verabschiede ich mich für heute. Einen gesegneten Tag.
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0: Ab geht's in eine längere, wirklich außergewöhnliche Hitzewelle. Denkt also dran, immer genügend zu trinken zu haben und auch Sonnencreme mit dabei. Denn bis zu 33 Grad werden's heute. 16 jetzt schon in Biberach, 15 in Wangen bei euch und 14 in Schwäbisch Gmünd. Dazu Sonne nonstop. Und heute erstmal keine Schauer und keine Gewitter. Das wird dann erst morgen zum Thema.
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18: Um 6:30 Uhr. Guten Morgen.
0: Eine Mutter hat in Schorndorf bei Stuttgart stundenlang ihr Kleinkind im Auto zurückgelassen. Das anderthalbjährige Mädchen starb gestern in der Mittagshitze. Laut Polizei soll die Mutter ihre Tochter einfach vergessen haben. Die Staatsanwaltschaft ermittelt, eine Obduktion soll heute nähere Erkenntnisse über den tragischen Vorfall bringen. Mit der feierlichen Unterschriftenzeremonie im Schloss Versailles ist das Rahmenabkommen zwischen USA und Iran in Kraft getreten. Das bestätigt der Vermittlerstaat Pakistan.
16: Das Memorandum soll ein Ende des Krieges, die Öffnung der Straße von Hormuz und die Freigabe iranischer Vermögenswerte im Ausland festlegen. Die Waffenruhe soll weiter verlängert werden, bis alle weiteren Details geklärt sind. Das iranische Atomprogramm, Sanktionen und die Beseitigung von Seeminen in der Straße von Hormuz durch den Iran. Tina Eck, USA.
0: Bei der Fußball-WM in den USA stoßen europäische Fans auf ein unerwartetes Problem. Sie wollen zu Fuß zum Stadion laufen, aber in vielen US-Städten ist das gar nicht vorgesehen. Gehwege fehlen, Highways trennen die Stadtteile, Autofahrer rechnen nicht mit Fußgängern. In Online-Foren warnen Amerikaner die Europäer eindringlich. Zu gefährlich. Und das Wegbier, das ist ja sowieso verboten. Die Ergebnisse aus der Nacht, England-Kroatien 4:2 und Ghana-Panama 1:0. Heute ist Hauptanreisetag für das Southside Festival. Rund 60.000 Besucher werden erwartet. Weil viele mit dem Auto kommen, wird es rund um Neuhausen und Tuttlingen Staus geben. Entspannter geht es wahrscheinlich mit dem Zug. Vom Tuttlinger Bahnhof fahren alle 20-30 Minuten Shuttlebusse. Und übrigens, es gibt noch Tickets für alle Festivaltage.
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0: Normaler Berufsverkehr zumindest bis jetzt noch, kommt gut durch. Neuesten Blitzer haben wir allerdings, der steht in Markdorf in der Pestalozzi-Straße im 30er Bereich. Alle anderen auf radio7.de.
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0: Vorhin habe ich ja verraten, dass der Buchstabe gleich bei Stadtlandstuss einer der ersten 10 im Alphabet ist.
1: Mehr hast du aber nicht gesagt.
0: Deswegen grenze ich das jetzt nochmal ein bisschen ein. Es ist einer zwischen der 5. und 10. Stelle.
1: Oh, jetzt müssen wir alles Alphabet durchgehen.
0: Ja, genau. Ja, gut. Okay. Also, um die Uhrzeit sollte das doch mittlerweile machbar sein, oder? In 7 Minuten bringen wir dann dazu ein bisschen Abwechslung ins Morgenchaos mit unserer Stadtlandstussrunde. Und mit Turn the Lights Off, ja, da wirbelt ihr jetzt wie so ein Wirbelwind zu Hause vom Bad zur Küche ins Kinderzimmer. Immer und wieder zurück und am besten gleichzeitig. Das wird schon.
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0: 6:40 Uhr, genau.
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0: Ein schönes Guten Morgen geht raus an Evelyn aus Ellwangen im Ostalbkreis. Guten Morgen.
2: Hallo.
3: Guten Morgen.
0: Deine drei Kids, die werden ja jetzt langsam wach, deswegen geben wir ganz schnell Gas. Es geht um 500 Euro für dich und unsere großartige WM-Trillerpfeife. Dafür den aktuellen Highscore von 9 richtigen toppen. Und da bekommst du den Buchstaben H wie Hammer. Bist du ready, liebe Evelyn?
3: Ja.
0: Dann geht's jetzt los mit den spannendsten 30 Sekunden deines Lebens. In der Schule.
3: Hausaufgaben.
0: Pflanze.
3: Hafer.
0: Das mache ich morgens.
3: Haare.
0: Filmbösewicht.
3: Harry Potter.
0: Pizzabelag.
3: Weiter.
0: So würde ich mein Kind nie nennen.
3: Hans.
0: Beruf.
3: Handwerker.
0: Geschenk für eine Frau.
3: Haarspray.
0: What? Das letzte habe ich jetzt akustisch nicht verstanden. Was hast du da gesagt?
3: Haarspray.
0: Ich weiß nicht, ob wir Frauen uns darüber freuen würden, aber es ist Stadt, Land, Schluss, deswegen lassen wir das natürlich gelten. Und das bedeutet, du kommst auf 6 Richtige, denn den Harry Potter kann ich leider nicht gelten lassen. Der ist ja ein Held und kein Bösewicht, das wäre eher Hannibal gewesen. Aber trotzdem, 6 Richtige sind es. Herzlichen Glückwunsch, auch wenn es ganz knapp nicht zum Highscore reicht.
3: Dankeschön.
0: Für Evelyn hat es nicht ganz gereicht, aber ihr könnt es in 2 Stunden probieren, um kurz nach 8:30.
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0: in den Donnerstag mit dem Hey Hey.
1: Ja.
0: 6:48 Uhr, hier ist das Radio 7 Morgen-Team mit Linda und Gebi.
1: Guten Morgen euch.
0: Eine Woche haben wir jetzt schon gespielt, eine Woche Fußball-WM. Und heute gibt es da das Spiel Bosnien-Herzegowina gegen die Schweiz.
1: What? Das ist ja Wahnsinn jetzt. Ich meine, ich bin Halbschweizer, ich drücke da mindestens einen Daumen für unsere Nachbarn. Es wundert mich aber sehr, Linda, dass du ausgerechnet jetzt dieses Spiel auf dem Schirm hast überhaupt.
0: Ja, das denke ich mir. Aber es hat einen guten Grund, denn Bosnien-Herzegowina hat den besten WM-Song, finde ich.
1: Ich habe jetzt auf einen Typen getippt, aber okay,
0: nix
1: du machst,
0: da.
1: Es geht um die Musik.
0: Ja? Ja, das ist ein richtiger Banger, der geht sofort ins Ohr, sage ich euch. Vielleicht habt ihr das ja auch schon mal gehört. 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

0: gebe zu, so früh am Morgen macht der direkt was mit einem. Und weißt du, wo der perfekt passt? Wenn man so ein kleines Schnäppchen wupp trinkt und dann so über die Schulter nach hinten wegwirft. So ist dieser Song irgendwie. Wirf die Gläser an die Wand, sowas.
1: So ungefähr. Da kann eigentlich nur Songa mithalten, denn die Nummer, sage ich euch, die geht noch mehr ins Ohr. Erst vor ein paar Monaten war er da und seitdem geht ein Morgen ohne ihn gar nicht mehr. Hier ist Hope Wrecker auf Radio 7.

0: Hier ist Radio 7 am Donnerstag und wir haben für euch tagsüber immer ab 30 Minuten Hits am Stück im Radio 7 Hitzimmer. Und schon gleich, da gibt's für den Donnerstagmorgen mehr Musik von Daft Punk und Pharrell Williams. Also das ist wirklich mit Abstand ja eine der genialsten Kombis und Nummern der letzten 15 Jahre. Danke dafür, kann man an dieser Stelle mal sagen. Aber es würden wir ohne Get Lucky machen. Richtig großartig. Und nach 7 dann auch unser Pop-Chamäleon Lady Gaga. Es ist 6.56 Uhr.
1: Schönen Donnerstag.
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12: Für alle, die jetzt in kürzester Zeit noch die Bikini-Figur schaffen wollen, ohne zu sehr zu leiden, einfach kreativ sein. Vorschlag 1, mach die Reste-Diät. Da darfst du nur Reste essen, Kartoffelschale, Käserinde. Das kostet so viel Überwindung, dass du ganz schnell abnimmst. Und der beste Vorschlag überhaupt ist die gelebte Body-Positivity. Das heißt, wenn dein Körper Ecken und Kanten hat, bist du mit den Rundungen und den Ringen sehr attraktiv, wenn nicht sogar richtig geil.
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0: Spitzenwerte von bis zu 34 Grad werden es heute. Aktuell schon sonnesatt bei 18 Grad in Singen, 17 in Memmingen und 16 sind es bei euch in Geislingen. Dazu fast keine Wolken, heute auch kein einziger Tropfen. Aber ab morgen, da könnte es ein bisschen schwüler werden und dann sind tatsächlich Schauer und auch Gewitter möglich.
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16: Um 7 Uhr. Guten Morgen. Bei der Hitze gestern ist ein Kleinkind in Schorndorf bei Stuttgart stundenlang in einem geparkten Auto zurückgelassen worden. Das 20 Monate alte Mädchen starb in der Mittagshitze. Die Polizei teilt mit, dass die Mutter ihre Tochter einfach vergessen habe. Eine Obduktion soll heute nähere Erkenntnisse bringen. Die Staatsanwaltschaft ermittelt gegen die Mutter. Früher als erwartet haben die USA und der Iran ihr Abkommen zur Beendigung des Krieges unterzeichnet. Das tritt damit mit sofortiger Wirkung in Kraft. Das gab der Vermittler Pakistan bekannt. Iran werde die Straße von Hormuz unverzüglich wieder öffnen. Jetzt sollen ausführliche Verhandlungen für ein endgültiges Friedensabkommen folgen. Die Zahl der Beschäftigten in der deutschen Industrie ist auf ein 10-Jahrestief gesunken. Das ist das Ergebnis einer Studie des Instituts der deutschen Wirtschaft. Letztes Jahr arbeiteten 6,6 Millionen Menschen im verarbeitenden Gewerbe. Das sind rund 124.000 weniger als im Jahr davor. Hauptgrund ist, dass die Industrie zögert, frei werdende Stellen neu zu besetzen, angesichts der wirtschaftlichen Risiken. Der Spritpreis-Irrsinn an den Tankstellen mittags um 12 geht weiter. Zu sehen auch im Radio Siebenland. Gestern schnellte an einer Tankstelle in Ulm der Dieselpreis um Punkt 12 um ganze 25 Cent nach oben, um dann in den Stunden darauf langsam wieder abzusinken. Auch an vielen weiteren Tankstellen geht's mittags kräftig nach oben, obwohl der Ölpreis zuletzt ja stark gefallen war.
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0: Aufgepasst auf der A81 Stuttgart-Singen, da ist vor wenigen Minuten zwischen Villingen, Schwenningen und Tuningen ein Unfall passiert. Hier kommt es zu Behinderungen. Und denkt dran, in Neuhausen ob Eck kommt es jetzt schon zu Staus und Behinderungen auf den Zufahrten zum Southside-Festival-Gelände. Wenn ihr nicht dahin müsst, fahrt am besten weiträumig außenrum, sonst kann es dauern. Der neueste Blitzer steht auf der B32 in Altshausen Richtung Bad Saulgau. Alle anderen gibt's auf radio7.de. Gute Fahrt euch!
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0: Es gibt ja so viele Regeln, ne? So Dinge, an die wir uns halten müssen. Und da tut es doch auch mal gut, so ein kleiner Rebell zu sein. Bei diesen aber harmlosen Dingen, versteht sich, ne?
1: Ja, zum Beispiel im Büro am Schreibtisch essen, obwohl es der Chef verboten hat.
0: Uiuiui. Genau sowas ist gemeint. Noch mehr total rebellische Aktionen in 7 Minuten. Da könnt ihr ja jetzt auch beim Frühstück direkt damit anfangen. Stuhlkippeln zum Beispiel.
1: Nein.
0: Ja, zu Lady Gaga. Aber ja, was das Tempo angeht, da sage ich auch nein, denn sonst geht's nicht gut aus. Sie liegt ja jetzt los mit Abracadabra. Und gleich haben wir dann 3 der angesagtesten Künstler in einem Hit. David Guetta, Teddy Swims und Tones and I.
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0: Sound, um einen sonnigen Donnerstagmorgen zu starten. Mhm. Daft Punk und Pharrell Williams beim Radio 7 Morgen-Team um 10 nach 7.
1: Schönen guten Morgen.
0: Unsere Anna aus dem Morgenteam, die hat uns heute Morgen auf ein lustiges Thema gebracht. Ja, das ist wirklich gut, denn du bist total rebellisch in den Tag gestartet.
2: Oh ja, ich habe heute Morgen nämlich zum Frühstück ein Nutella-Brot gegessen mit Butter und das, obwohl mir meine Eltern das immer verboten haben. Krass, oder?
1: Kann man ja froh sein, wenn man nicht verhaftet wird dafür. Ja.
0: Und das kennt ihr doch auch, oder? So Momente, in denen man sich fühlt wie ein kleiner Rebell. Und genau die suchen wir heute Morgen. Vanessa aus Mülheim, wann war denn das bei dir?
3: Mein rebellischster Moment war tatsächlich, als ich in einem Café einen Kaffee to go bestellt habe, rausgelaufen bin, mich auf eine Bank gesetzt habe und meinen Kaffee to go einfach im Sitzen getrunken habe.
1: Nein, to go im Sitzen, also man kann es auch übertreiben, Vanessa. Ne?
0: Simone hat uns noch eine WhatsApp geschickt und da mussten wir auch so lachen. Als ich 15 Jahre alt war, schreibt sie, habe ich abends Fernsehen geguckt und dann kam die nachfolgende Sendung ist für Zuschauer unter 18 Jahren nicht geeignet. Und ich habe sie mir trotzdem angeguckt.
1: Also schon als Teenie ein Rebell. Ich will jetzt gar nicht wissen, was du als Erwachsene alles anstellst. Vielleicht sogar mit Straßenschuhen in die Sporthalle.
0: Zum Beispiel. Probiert es einfach mal aus. Es macht Spaß. Seid auch hier heute ein kleiner Rebell. Und kommt gut in den Donnerstag mit Teddy Swims, Tones and I und David Guetta auf Radio 7.

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0: Ich bin so dumm. Ich bin echt drauf reingefallen. Das ist so ätzend, sage ich euch. Ja, es ist Donnerstag, 7.18 Uhr genau. Hier ist das Radio 7 Morgen Team mit Linda und Gebi.
1: Guten Morgen.
0: Ich habe das ja heute schon mal erzählt.

coole Kombi gewesen wäre. Ja, stellt euch mal vor, Shakira, Ed Sheeran und Justin Bieber in einem WM-Hit. Ja, und was ist es? Ein mega Brett. KI-Fake. Ohne Scheiß. Es gibt diesen Hit gar nicht. United, obwohl der überall durchs Netz geistert.

0: mitbekommen und dann fürs nächste Mal was zusammen machen. Genau, aber ihr Leute, bitte fallt nicht drauf rein. Es gibt keinen WM-Hit von Shakira, Ed Sheeran und Justin Bieber. Also vertraut nicht diesem bösen Internet.
1: Was ist das für eine Welt?
0: Ohne Witz, wenn man das nicht mal sofort erkennt, ne? Ja. Also vertraut da lieber uns, denn wir haben die echten, ja, die realen Stars am Start. Hier ist zum Beispiel Alle Farben auf Radio 7.

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1: Hier ist Radio 7 um 7:45.
2: Guten Morgen.
1: Ja, nix guten Morgen. Wir müssen mal Klartext reden, Leute. Denn ehrlich gesagt verhalten wir uns manchmal alle ganz schön doof, was echt nicht geht. Deshalb sehr viele Beispiele zum Wiedererkennen und hoffentlich nicht mehr nachmachen in unserer Comedy Die Welt in 30 Sekunden um 7:45.
2: Klingt ja super.
1: Wird's auch.
2: Ja.
1: Und ihr denkt euch so, Mist, ich bin's tatsächlich.
2: Ja, wahrscheinlich auch. Schon.
1: Also. Mit dabei auch Taylor Swift, die, glaube ich, wirklich sagen und singen könnte, was sie will. Wir würden sie, egal was, immer abfeiern. Die aktuelle Elizabeth Taylor mit dabei. Einen ihrer guten Kumpels bringt sie auch gleich mit, weil sie so cool ist. Ed Sheeran, ja, mit seinem größten Hit bis heute. Und wir haben super Schönes zu Ed in der nächsten halben Stunde beim Radio 7 Morgenteam von Miles Smith und Niall Horan.
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1: Ja, um 7:45 schon 19 Grad bei euch und Sonne, Sonne, Sonne in Lindau und Aalen. 16 sind es momentan in Riedlingen und die 16 verdoppeln wir. Bis zu 34 Grad sind heute tatsächlich sogar möglich. Dazu Sonne satt, Schauer, Gewitter heute kein Thema, dann eher morgen.
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13: Um 7:30. Guten Morgen. Eine Mutter hat in Schorndorf bei Stuttgart stundenlang ihr Kleinkind im Auto zurückgelassen. Das 1,5-jährige Mädchen starb gestern in der Mittagshitze. Laut Polizei soll die Mutter ihre Tochter einfach vergessen haben. Die Staatsanwaltschaft ermittelt, eine Obduktion soll heute nähere Erkenntnisse über den tragischen Vorfall bringen. Mit der feierlichen Unterschriftenzeremonie im Schloss Versailles ist das Rahmenabkommen zwischen USA und Iran in Kraft getreten. Das bestätigt der Vermittlerstaat Pakistan. Iran werde die Straße von Hormuz unverzüglich wieder öffnen. Jetzt sollen ausführliche Verhandlungen für ein endgültiges Friedensabkommen folgen. Europäische Fans bei der Fußball-WM in den USA wollen zu Fuß zum Stadion laufen und sorgen damit für Entsetzen bei den Amerikanern. In Foren häufen sich Fragen wie, kann ich vom Hotel 2 Kilometer zum Stadion laufen?
2: Die Antwort der US-Bürger fällt deutlich aus, bloß nicht. Viele amerikanische Städte sind komplett aufs Auto ausgelegt, Gehwege fehlen schlicht oder enden im Nirgendwo. Über den Highway laufen kann lebensgefährlich werden. Das Wegbier unterwegs zum Stadion ist sowieso illegal. Alkohol in der Öffentlichkeit ist in den USA tabu. Andreas Panthöfer, Nachrichtenredaktion.
13: Die Ergebnisse der WM-Nacht: England-Kroatien 4:2 und Ghana-Panama 1:0. Ein Motorradfahrer von der Ostalb, der auf einer verschmutzten Straße gestürzt ist, kann dafür nicht die Gemeinde verantwortlich machen. Das Landgericht Ellwangen hat jetzt seine Klage abgewiesen. Ein Zusammenhang zwischen Straßenzustand und Unfall sei nicht ausreichend belegt. Der Mann hatte unter anderem Schmerzensgeld von der Gemeinde Ellenberg gefordert.
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1: Einiges los heute Morgen, B10 Ulm Stuttgart. Vorsicht, zwischen Ebersbach und Reichendorf-Fuchdorf. Gerade eben vor ein paar Minuten Unfall passiert, Unfallstelle ist noch nicht gesichert. Viertelstunde dauert es auf der B466 Heidenheim-Mühlhausen. Zwischen Heidenheim B19 und Steinheim-Söhnstetten braucht ihr eine Viertelstunde länger. Und auch aufgepasst im Kreis Sigmaringen zwischen der B311 und dem Abzweig nach Scheer. Auch hier eine ungesicherte Unfallstelle. Der neueste Blitzer steht in Karsee in der Ortsdurchfahrt. Hier sind 40 erlaubt. Alle anderen auf radio7.de. Kommt gut an.
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1: Jawohl, ja. Und da starten wir gemeinsam in einen heißen Tag.
3: Ja, und was passiert, wenn es heiß wird? Genau, die Ersten schon wieder so typisch deutsch am Meckern. Oh, ist das heiß. Das ging jetzt aber schon ein bisschen schnell nach oben. Also für alle Hitzenörgler habe ich wirklich den perfekten Platz gefunden. Da wird es euch garantiert nie zu heiß. Und ihr seid so weit weg, dass ihr uns nicht auf die Nerven gehen könnt.
1: Sag mal.
3: Ihr hört, wo das ist, in einer Viertelstunde.
1: Meckern kommt bei Miles Smith und Niall Horan auch null wirklich in Frage. Ganz im Gegenteil, ja, einer ihrer absoluten Lieblingsnummern und eurer Lieblingshits gibt es jetzt. Hier ist Drive Safe, kommt gut rein.
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0: Radio 7 hier um 7:50.
1: Guten Morgen.
0: Zeit jetzt Tacheles zu reden, Leute. Ja, denn ehrlich gesagt, es ist so, ja. Wir sind manchmal ganz schön doof alle, ja. Wie wir da reagieren in manchen Situationen, das geht gar nicht.
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3: Wer sich entscheidet, auf irgendwas zu verzichten, der kriegt Stress. Es gilt ja zum Beispiel als sehr unfreundlich, keinen Alkohol zu trinken.
4: Trink doch mal ein Bierchen jetzt, Spaßbremse.
3: Da hilft's dir auch gar nicht viel, wenn du eigentlich total gute Laune hast. Ohne Bier gilt die nicht.
4: Der feine Herr will ja keinen Alkohol trinken.
3: Das kennen auch alle, die mal auf Fleisch verzichten.
5: Naja. Siehst übrigens ganz schön blass aus.
3: Und wenn du dann beim Grillen ganz freundlich die Bratwurst ablehnst, dann ist das wie eine üble Beleidigung.
5: Ja, ist ja gut, ich biete ja nur an. Du musst uns ja jetzt nicht deine Lebensweise aufzwängen hier.
3: Und dann musst du es schließlich am Ende nur noch deiner Oma verklickern.
6: Och, gar kein Fleisch? Na gut, mach ich dir halt Hähnchen.
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0: Rein geht's in einen heißen Tag mit dem Radio 7 Morgenteam. Linda und Gebi hier um schönen 13 Minuten vor 8. Ja, viel Sonne und über 30 Grad. Und da ist es doch so schön bei uns im Radio 7 Land, oder? In den Biergärten, an den Seen, Freibädern oder zu Hause im Garten. Also gönnt euch.
1: Und ich sag's euch, wehe irgendeiner kommt auch nur andernd auf die Idee, jetzt schon wieder rumzujammern. Das ist aber zu heiß. So schnell ist das ja auch nix. Also euch Hitzenörgler, die schießen wir dahin, wo ihr am besten hinpasst. Auf den Uranus.
2: Sonne, herzlich willkommen auf dem kältesten Planeten unseres Sonnensystems. Durchschnittstemperatur minus 224 Grad. Macht euch gemütlich, einmal tief einatmen. Und die einmalige Mischung aus Wasserstoff, Helium und Methan genießen. Und eins ist sicher, auf diesem blauen Planeten wird es euch garantiert nie zu heiß.
1: So sieht's aus, Leute.
0: Na dann, gute Reise und guten Flug mit eurer persönlichen Flugbegleiterin jetzt, Taylor Swift, die sich wirklich mit jeder Nummer aufs Neue selbst übertrifft. Hier ist Elizabeth Taylor auf Radio 7.

0: Das Radio 7 Morgen-Team.
1: Guten Morgen.
0: Damit ihr bei den Temperaturen auch einen kühlen Kopf im Geschäft behaltet, ja, gibt es natürlich tagsüber ab halb den Radio 7 Hitzimmer. 30 Minuten Hits nonstop, könnt ihr euch auch später drauf freuen. Da schafft sich's garantiert schneller und leichter. Und nach 8 ja schon mehr Musik von einer der größten, tollsten, besten Bands überhaupt, Coldplay. Und Nico Santos, ja, der übrigens vor kurzem auf Entdeckerreise in Vietnam war. Ja, der kleine Nico so in der Hauptstadt Hanoi zwischen Millionen von Mopeds und Smog. Tolle Natur dann natürlich auch entdecken. Strand, Regenwälder gibt es übrigens ab Ende Juni in der ZDF-Mediathek zu sehen. Heißt dann Songtrip.
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18: Jetzt schon sonnige 20 Grad bei euch in Schwäbisch Hall und Tuttling heute Morgen. 18 messen wir in Sigmaringen und bis zu 34 Grad Spitzenwerte sind heute drin. Dazu Sonne satt. Morgen kann es dann mal kurze, vielleicht heftige, hitzige Gewitter geben. Und ansonsten denkt dran natürlich, Hitzewelle erstmal keine Linderung in Sicht sozusagen, dass ihr wirklich auch euch nicht überanstrengt, ja, und immer auch genügend zu trinken bei habt.
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8: Um 8 Uhr. Guten Morgen. Bei der Hitze gestern ist ein Kleinkind in Schorndorf bei Stuttgart stundenlang in einem geparkten Auto zurückgelassen worden. Das 20 Monate alte Mädchen starb in der Mittagshitze. Die Polizei teilt mit, dass die Mutter ihre Tochter einfach vergessen habe. Eine Obduktion soll heute nähere Erkenntnisse bringen. Die Staatsanwaltschaft ermittelt gegen die Mutter. Früher als erwartet haben die USA und der Iran ihr Abkommen zur Beendigung des Krieges unterzeichnet. Das tritt damit mit sofortiger Wirkung in Kraft. Das gab der Vermittler Pakistan bekannt. Iran werde die Straße von Hormuz unverzüglich wieder öffnen. Jetzt sollen ausführliche Verhandlungen für ein endgültiges Friedensabkommen folgen. Heute ist Hauptanreisetag für das Southside Festival. Rund 60.000 Besucher werden erwartet. Viele kommen mit dem Auto. Rund um Neuhausen und Tuttlingen gibt es jetzt schon Staus. Entspannter geht's wahrscheinlich mit dem Zug. Vom Bahnhof Tuttlingen fahren alle 20 bis 30 Minuten Shuttlebusse aufs Festivalgelände. Und übrigens gibt's noch Tickets für alle Festivaltage.
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8: Ein kleiner Mexiko-Fan im Weihnachtspullover erobert bei der Fußball-WM Millionen Herzen. Weil er sich kein Trikot leisten kann, trägt er den grünen Weihnachtspulli mit weißen Schneeflocken und einem roten Weihnachtsmann, damit er die Nationalfarben nachbildet. Seine Geschichte berührt die Menschen so, dass sie online Geld sammeln, um ihm ein richtiges Trikot zu schenken. Außerdem lädt ihn ein mexikanischer TV-Sender ins Studio ein und obendrauf gibt es noch eine Videobotschaft vom mexikanischen Nationalspieler Santiago Jimenez.
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18: Aufgepasst, auf der B10 Ulm-Stuttgart zwischen Ebersbach und Reichenbach-Hochdorf gibt es eine Sperrung nach einem Unfall. Dann B12 Buchloe-Kempten, auch hier zwischen Wilpoltsried und Kempten Unfall passiert und Vollsperrung. Dann braucht ihr eine Viertelstunde länger auf der B29 Aalen-Stuttgart in Weinstadt-Beutelsbach nach einem Unfall. Und im Kreis Sigmaringen ist die Strecke zwischen der B311 und dem Abzweig nach Ablach nach einem Unfall gesperrt. Der neueste Blitzer, der steht in Anhausen in der Ortsdurchfahrt. Alle anderen gibt's auf radio7.de. Gute Fahrt euch.
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18: Hi zusammen.
19: So, ich gebe jetzt nochmal alles für euch Leute. Ich probiere es einfach nochmal, damit ihr so einen kleinen Vorteil habt. Linda, verrat doch schon mal den Buchstaben für die Stadtlandstoßrunde um kurz nach 8:30.
18: Komm. Nö.
19: Ich hab's probiert.
18: Nee, sorry, da geht nichts. Hey, es geht schließlich um 500 Euro und eine WM-Trillerpfeife.
19: Ja, sehe ich ein, ja.
18: Ja, da darf auch ein bisschen was geschafft werden dann in der nächsten halben Stunde. Aber immerhin, dafür steht ja unser musikalisches Dream-Team schon in den Startlöchern. Vielleicht ist das eine kleine Entschädigung, denn die beiden sind einfach genial zusammen. David Guetta und Sia, so viele Knaller, wie die raushauen. Ja, und gleich haben wir dann auch noch Coldplay.
19: Guten Morgen, ich bin okay damit.
18: Ist das ja?
19: Ja, das ist ein Deal.
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0: Heute im Radio 7 Morgen-Team geht's in den Donnerstag um 10 nach 8.
1: Schönen guten Morgen.
0: Und ihr wisst es genau, ein Morgen ohne ihn ist kein guter Morgen.
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3: Industriekleber,
4: guten Tag, Predewitsch ist mein Name. Ich rufe an wegen einem Gegenmittel für den Industriekleber.
3: Wie ein Gegenmittel?
4: Ja, ein Gegengift oder sowas.
3: Gegengift?
4: Ich habe da sowas von dem Industriekleber auf die Zähne gekriegt. Und jetzt kriege ich meinen Kiefer nicht mehr auseinander.
3: Bitte? Ja, aber wie tun Sie denn auf die Zähne?
4: Na, ich habe eine Glasvase versucht zu kleben und hatte ja keine Hände mehr frei und habe die Tube mit den Zähnen gedrückt. Und da ist ja was auf die Zähne gekommen.
3: Ja, also ich meine, das Einzige, was Sie nehmen können, ist Aceton, aber Sie können keine Aceton schlucken.
4: Ja, aber Sie können doch nicht sowas verkaufen, wenn Sie kein Gegengift dafür haben.
3: Ja, das wird sich mit Wasser lösen mit der Zeit.
4: Und wie lange dauert das?
3: Was kann ich Ihnen jetzt sagen?
4: Sie können sich da gar nicht aus und verkaufen sowas.
3: Wie sagen Sie, ich kenne mich da nicht aus?
4: Ja, Sie müssen...
3: Ja, steht irgendwo, dass Sie es zwischen die Zähne nehmen sollen.
4: Ja, aber das steht da immer so klein geschrieben. Da kann ich ja nicht lesen hier.
3: Was können Sie nicht lesen?
4: Ja, was auf die Zettel steht, auf die Beipack.
3: Das ist nicht, dass Sie keinen Klebstoff in den Mund nehmen sollen, steht da nicht drauf.
4: Ach, warum nicht?
3: Bitte stellen Sie sich nicht an. Sind Sie von gestern oder wie? Dass Sie keinen Klebstoff in den Mund nehmen können, ist ja wohl klar.
4: Oh, Sie sind gut.
3: Ja, Sie können nur noch Aceton schlucken und dann, das ist aber giftig.
4: Sie wollen mich auch noch vergiften, nur weil ich ein alter Rentner bin.
3: Ich will Sie überhaupt nicht vergiften.
4: Haben Sie doch gesagt, ich soll Aceton schlucken.
3: Sie können Aceton nehmen, um es freizukriegen, ja. Aber ich habe gesagt, das können Sie nicht schlucken.
4: Oh, das geht nicht mehr hier. Ich werde mich beschweren über Sie.
3: Okay.
4: Beim Radio.
3: Alles klar. Ich habe mir schon sowas gedacht.
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0: So klingt der Donnerstagmorgen mit dem Radio 7 Morgenteam um 8:30.
1: Guten Morgen euch und es ist ein Wahnsinn, Linda. Postfach-Explosion. So viele Nachrichten von Radio 7 Hörerinnen und Hörern, die den WM-Song von Bosnien-Herzegowina abfeiern. Seitdem du das vorhin erzählt hast, alle haben einen Ohrwurm.
0: Das war ja auch der Plan. Das ist ja wirklich auch ein Banger, ja, der
1: absolut
0: direkt ins Ohr geht. Deshalb nochmal für euch alle, bitteschön, hier ist I Am From Bosnia, Take Me to America.

0: schon wieder ein Schnapsglas über die Schulter nach hinten weg. Das ist einfach ein Top-Song.
1: Ja, da wird das Spiel heute Abend gegen die Schweiz fast zur Nebensache.
0: Stimmt, das gibt's ja auch noch.
1: Ja, mehr ins Ohr als I Am From Bosnia geht eigentlich nur sie hier. Hier ist Leonie. Euch einen guten Start in den Donnerstag mit Don't Worry.

0: Gleich 8:35. Hier ist das Radio 7 Morgenteam.
1: Schönen guten Morgen.
0: Stinknormale, langweilige Eiswürfel. Waren gestern. Mit meiner Variante, da trumpft ihr so richtig auf, ja, auf eurer Sommergrill- oder Geburtstagsparty um 8:45. Wetten, dass das dann auch alle Gäste direkt nachmachen. Seid gespannt. Dazu haben wir natürlich auch gleich schon den richtigen Musikcocktail am Start. Cool lässig wird's mit Lil Nas X, romantisch schön mit One Republic und Michael Schulte, der liefert Entspannung für den Alltagswahnsinn gleich beim Radio 7 Morgenteam.
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0: Ja, da kann man fast schon sagen, dass mal gegrillt wird, ja. Heute und die nächsten Tage extreme Hitzewelle und auch eine Hitzewarnung. Passt da auf euch auf. Heute bis zu 34 Grad und es wird auch noch heißer in den nächsten Tagen. Morgen gibt es dann auch erste Hitzegewitter. Aktuell 22 Grad in Göppingen, 21 in Friedrichshafen und 20 sind es bei euch in Neu-Ulm.
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17: Um 8:30. Guten Morgen. Warum starb ein kleines Mädchen in einem Auto bei Schorndorf? Ihre Mutter soll die 1,5-Jährige gestern stundenlang in der Hitze im Auto vergessen haben. Erst am Nachmittag entdeckte sie ihre leblose Tochter. Die Polizei machte noch keine Angaben zu Ermittlungen gegen die Frau. Sie sei bislang nicht festgenommen worden. Laut Polizei könnte die Obduktion noch diese Woche, vielleicht schon heute, stattfinden. Mit dem Rahmenabkommen zwischen USA und Iran steigen jetzt die Hoffnungen, dass sich der Schiffsverkehr in der Straße von Hormuz schnell wieder einspielt. Öl-, Gas- und Düngerpreise dürften bald wieder sinken. Wirtschaftsministerin Reiche rechnet mit einer spürbaren Entlastung für die deutsche Wirtschaft. Laut Vermittler Pakistan werde Iran die Straße von Hormuz unverzüglich wieder öffnen. Bei der Fußball-WM in den USA stoßen europäische Fans auf ein unerwartetes Problem. Sie wollen zu Fuß zum Stadion laufen, aber in vielen US-Städten ist das gar nicht vorgesehen. Gehwege fehlen, Highways trennen die Stadtteile, Autofahrer rechnen nicht mit Fußgängern. In Online-Foren warnen Amerikaner die Europäer eindringlich, zu gefährlich. Und das Wegbier, das ist ja sowieso verboten. Dann bleiben wir alkoholfrei. Wein und vor allem Sekt ohne Alkohol liegen immer stärker im Trend. Deutschlandweit sind rund 2% der Weine und 7% der Schaumweine alkoholfrei. Im Remstal haben die Kellereien ihr Angebot daher deutlich ausgebaut. Am Bodensee reagieren viele Winzer dagegen noch zurückhaltend, denn hier würden sich viele Rebsorten weniger gut dafür eignen.
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0: Die B10 Ulm-Stuttgart ist zwischen Ebersbach und Reichenbach-Hochdorf nach einem Unfall gesperrt. Und auf der B29 Aalen-Stuttgart seid ihr vorsichtig. Gerade eben zwischen Weinstadt-Beutelsbach und Weinstadt-Endersbach ein Unfall passiert und die Unfallstelle ist noch nicht gesichert. Der neueste Blitzer in Wolterding am Ortsausgang im 30er-Bereich Richtung Donaueschingen. Alle anderen findet ihr auf radio7.de. Kommt gut an.
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0: Und es macht also Spaß, gemeinsam mit euch heute Morgen mal so ein bisschen rebellisch zu sein, ne? Bei all diesen Regeln und Dingen, an die wir uns mal unterhalten müssen.
18: Und jetzt mal keine Sorge, das sind alles harmlose Dinge. Zum Beispiel im Büro am Schreibtisch essen, obwohl es der Chef verboten hat. Oder Coffee to go. Einfach mal im Sitzen trinken. Wow.
0: Ja, wenn ihr richtig schön rebellisch seid, das hören wir dann um 8:45. Und jetzt im Geschäft erstmal ankommen, erstmal ausschwitzen, ja, ne, von dem Weg dahin mit Michael Schulte. Bisschen runterkommen und dann gehen wir es gemeinsam an.
18: Guten Morgen.
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0: Es ist Donnerstag und es ist 8.39 Uhr.
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0: Jetzt geht's nach Ulm zu Luisa. Wunderschönen guten Morgen, liebe Luisa.
2: Guten Morgen.
0: Den Alltagsmorgen-Stress hast du schon hinter dir mit deinem Sohn. Ihr habt euch beide fertig gemacht. Gleich stehen wahrscheinlich noch so Alltagsdinge an.
2: Ganz genau. Einkaufen, spazieren gehen, alles, was mit so einem Kleinkind ansteht.
0: Aber vorher rockst du natürlich die spannendsten 30 Sekunden deines Lebens. Es geht um 500 Euro für unseren Wochenchamp und eine WM-Trillerpfeife. Nee. Und dafür kriegst du den Buchstaben. R wie Rhythmusgefühl.
2: Okay.
0: Und dein Highscore, den es zu toppen gilt, liegt bei 9 richtigen.
2: Ich gebe mein Bestes.
0: Und die spannendsten 30 Sekunden deines Lebens starten jetzt. Schulfach.
2: Weiter.
0: Farbe.
2: Rot.
0: Im Casino.
2: Weiter.
0: Kinofilm.
2: Weiter.
0: Sprache.
2: Russisch.
0: Körperteil.
2: Rücken.
0: Fortbewegungsmittel.
2: Roller.
0: Stadt.
2: Okay, auch gut. Dabei sein ist alles.
0: Das hat dir hoffentlich trotzdem Spaß gemacht.
2: Ja.
0: Und sehr. Am Ende, das ist schön, kommen wir auf 4 richtige für dich.
2: Besser als gar nicht.
0: Die 9 halten sich weiter. Mal gucken, ob sie morgen noch fallen. Dann ist Wochenfinale angesagt.
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0: ein sonniger Donnerstagmorgen mit dem Radio 7 Morgen-Team um 8.47 Uhr.
1: Jawohl, ja, guten Morgen.
0: Und wer von euch schon mal auf einem One Republic-Konzert war, der merkt erstmal, wie viel krasse Ohrwürmer die in den letzten 19 Jahren, ja, seit Apologize so rausgehauen haben.

0: Das ist wirklich so krass, ne? Ich habe das schon mal live erlebt und jedes Mal dachte ich mir, ach ja, stimmt, die Nummer, die gibt's ja auch noch.
1: Das hört nicht auf.
0: Nee, hört's wirklich nicht. Das ist der absolute Wahnsinn, dieser Typ, der auch immer die Songs schreibt, Sänger Ryan Tedder, ein absolutes Genie. Ja, und zu diesen ganz, ganz vielen Ohrwürmern kommt jetzt ein ganz neuer dazu und ich bin in love. Och, ich kann's nicht anders sagen. Hier sind One Republic, ganz neu auf der Radio 7.

0: uns gibt's tagsüber immer ab halb. Jawohl, den Radio 7 Hitzeimer. Auch gleich geht's wieder los, dann heißt's 30 Minuten Hits am Stück für euch. Und nach 9 schon mehr Musik von Ed Sheeran. Das geht dann so ein bisschen in die Irish Folk Richtung mit seinem Galway Girl. Und ihr könnt euch auf unsere Rockröhre Pink freuen.
1: Guten Morgen.
0: Um 8:45.
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0: Ja, die Hitzewelle hat uns im Griff und es ist wirklich erstmal kein Ende in Sicht, auch nicht nächste Woche. Bis zu 34 Grad heute, dazu 22 jetzt schon bei euch in Göppingen, 21 sind es in Friedrichshafen und 20 Grad in Neu-Ulm. Und denkt dran, passt auf euch auf, es gibt ja auch eine Hitzewarnung. Ja, immer schön viel trinken, nicht überanstrengen.
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11: Um 9 Uhr. Guten Morgen. Das vergessene Kleinkind im Auto sorgt deutschlandweit für Entsetzen. Das Mädchen wurde gestern in Schorndorf in der Mittagshitze tot aufgefunden. Die Mutter soll ihre Tochter nach bisherigen Erkenntnissen vergessen haben.
12: Die 44-Jährige ist bislang aber nicht festgenommen worden. Über den Stand der Ermittlungen wollte die Polizei am Morgen nichts sagen. Eine Obduktion soll nun klären, woran das Mädchen starb. Bislang ist bekannt, dass das 20 Monate alte Mädchen stundenlang in dem Auto gesessen hat. Das stand auf einem Parkplatz am Stadtrand nahe der Schorndorfer Kletterhalle. Rainer Pompe, Nachrichtenredaktion.
11: Mit dem Rahmenabkommen zwischen USA und Iran steigen jetzt die Hoffnungen, dass sich der Schiffsverkehr in der Straße von Hormuz schnell wieder einspielt. Öl-, Gas- und Düngerpreise dürften bald wieder sinken. Wirtschaftsministerin Reiche rechnet mit einer spürbaren Entlastung für die deutsche Wirtschaft. Laut Vermittler Pakistan werde Iran die Straße von Hormuz unverzüglich wieder öffnen. Die Zahl der Beschäftigten in der deutschen Industrie ist auf ein 10-Jahres-Tief gesunken. Das ist das Ergebnis einer Studie des Instituts der deutschen Wirtschaft. Letztes Jahr arbeiteten 6,6 Millionen Menschen im verarbeitenden Gewerbe. Das sind rund 124.000 weniger als im Jahr davor. Hauptgrund ist, dass die Industrie zögert, frei werdende Stellen neu zu besetzen, angesichts der wirtschaftlichen Risiken. Der Spritpreisirrsinn an den Tankstellen mittags um 12 geht weiter. Zu sehen auch im Radio Siebenland. Gestern schnellte an einer Tankstelle in Ulm der Dieselpreis um Punkt 12 um ganze 25 Cent nach oben, um dann in den folgenden Stunden wieder langsam zu sinken. Auch an vielen weiteren Tankstellen geht es mittags kräftig nach oben, obwohl der Ölpreis ja zuletzt stark gefallen ist.
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1: Zwei längere Staus gibt's aktuell, die A81 Stuttgart-Singen, hier 17 Minuten Zeitverlust zwischen dem Dreieck Bad Dürrheim und Engen. Und auf der B29 Aalen-Stuttgart braucht ihr zwischen Remshalden-Grunbach und Weinstadt-Endersbach nach einem Unfall 20 Minuten länger. Der neueste Blitzer steht in Tannheim am Ortsausgang Richtung Egelsee. Alle anderen auf radio7.de. Gute Fahrt euch!
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1: Ihr habt's gehört, heute wieder eine Runde Schwitzen angesagt. Über 30 Grad sind da drin. Deshalb ein absolutes Muss. Kühle und leckere Wassermelonen-Eiswürfel. Ja, es funktioniert super einfach, verrate ich euch in 7 Minuten. Vorher Bibi Rexha, die versorgt uns mit Power, denn ich weiß auch nicht, geht's euch auch so? Bei der Hitze fühlt man sich ja schon oft so wie gelähmt, ne? Irgendwie so 10 Jahre älter auch und schlapp.
13: Ich bewege mich schon lange nicht mehr
1: das
13: hier.
1: Das siehst du. Naja. Deswegen legt die jetzt los und gleich wird's dann düster, sphärisch und mega gut mit Tame Impala und Jenny Dracula.
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0: Radio 7 Morgen Team hier, Linda und Gebi für euch um 9 nach 9 am Donnerstag.
1: Ja. Guten Morgen. Puh.
0: Ja, genau. Es ist wieder Schwitzen angesagt. Mhm. Wieder bis zu über 30 Grad heute. Deshalb ein absolutes Muss. Kühle und leckere Wassermelonen-Eiswürfel.
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0: Das geht ganz einfach. Die Würfelchen klein schneiden, logisch, und ab damit in die Gefriere. In Wasser, Saftschorlen oder auch im Prosecco gerne mal. Aber erst später, dann am Abend. Kühlen die nämlich genauso gut wie stinknormale Eiswürfel. Die bewässern aber nicht. Und wenn das Glas leer ist, könnt ihr die auch noch genüsslich snacken. Einfach mal ausprobieren. Habt einen schönen Donnerstag. Hier ist Pink für euch mit So What.

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0: 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Hier ist das Radio 7 Morgenteam mit Linda und Gebi um 8:45.
1: Guten Morgen.
0: Das ist wirklich lustig heute Morgen. Wir sammeln ja Momente, in denen ihr euch auch wie so ein kleiner Rebell fühlt.
1: Ja.
0: Weil unsere Anna aus dem Morgenteam uns auf die Idee gebracht hat und heute Morgen nämlich ganz stolz erzählt hat, dass sie ein Nutella-Brot gegessen hat. Mit Butter, obwohl ihre Eltern ihr das früher verboten haben.
1: Ja, man muss manchmal ausbrechen, ne? Es ist so lustig. Vanessa aus Mülheim, was war's denn bei dir?
2: Mein rebellischster Moment war tatsächlich, als ich in einem Café einen Kaffee to go bestellt habe, rausgelaufen bin, mich auf eine Bank gesetzt habe und meinen Kaffee to go einfach im Sitzen getrunken habe.
1: Den ganzen Kaffee to go, das ist ja Wahnsinn. Also sowas.
0: Oh, herrlich, herrlich, ja. Und Lena aus Olmo, bist du so ein kleiner Rebell?
3: Wenn man am Flughafen ist und man läuft irgendwo zum Sicherheitscheck durch, da sind ja diese ganzen Absperrsäulen da, wo du eigentlich entlanglaufen solltest. Und ich finde, man fühlt sich dann so rebellisch, wenn man einfach drunter durchläuft, unter diese Bänder und nicht der Absperrung entlang durchläuft.
0: Du fühlst dich rebellisch, andere würden gerne was anderes mit dir machen.
1: Das stimmt, vor allem wenn man noch jemanden dabei überholt, dann wird es ganz eng. Also ich fühle mich übrigens immer total rebellisch, wenn irgendwo steht, das kennt ihr auch, nicht berühren. Zum Beispiel an unserem Geländer oder irgendwie so. Dann einfach mal ganz kurz hinfassen. Nur ganz kurz.
0: Ja, und ich esse mit Batzen dazu noch verboten gute Musik hier auf Radio 7. Neu in der Playlist, Tame Impala und Jenny für euch mit Dracula. Komm.

0: Radio 7 hier. Und ihr wisst es, gleich geht's ja los, wenn ihr auf die Uhr guckt. Ab halb heißt es 30 Minuten Hits am Stück. Mhm. Immer tagsüber bei uns. Und den Radio 7 Hits-Thema, den würzen wir gleich für euch mit einer ordentlichen Portion David Guetta. Das Topping liefert Ava Max und so ein Hauch 80er-Jahre-Feeling ist auch mit dabei von Alphaville. Wir haben außerdem den Nummer 1 der letzten 12 Monate, Golden. Und so ein bisschen Girl Group. Alarm und naja, Hauch, es wird heiß mit den Mädels von Cat's Eye.
1: Guten Morgen.
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0: Schon jetzt sind es 23 Grad bei euch in Ulm und in Karlsheim 22 in Donaueschingen. Und da legen wir nochmal gut 10 Grad drauf. Ja. Maxi-Werte von 34 Grad heute Nachmittag. Dazu sehr viel Sonne. Und heute zumindest Schauer und Gewitter noch kein Thema. Kommt dann erst morgen.
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0: Staut's gerade auf der B29A in Stuttgart zwischen Remshalden, Grunbach und Endstadt, Weinstadt Endersbach, so ist es richtig. Nach einem Unfall hier braucht ihr 20 Minuten länger. Und auf der B31 Friedrichshafen Lindau stockt's zwischen Kressbronn und Rehlings momentan 17 Minuten Zeitverlust. Dazu der neueste Blitzer, der steht in Friedrichshafen heute Morgen in der Montafonstraße. Hier sind 30 erlaubt. Alle anderen findet ihr auf radio7.de. Kommt gut an.
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0: Alarm mit Flo Rida beim Radio 7 Morgenteam um kurz vor 10.
1: Schönen guten Morgen. Und weil wir es ja von rebellisch sein heute in der Sendung auch ab und zu hatten, normal hier im Studio ja wegen all der Technik keine Getränke erlaubt. Aber wenn ich so aus dem Fenster schaue, so ein kleiner alkoholfreier Cocktail, der würde jetzt schon passen. Ne?
0: Ja, aber du weißt ja, erst die Arbeit, Gebi, dann das Vergnügen. So seht ihr das natürlich auch. Und deshalb bringen wir euch ganz flott durch den Arbeitstag mit Tayo Cruz nach 10. Echter Kracher, There She Goes. So richtig schön, wie wir Frauen sagen würden, wird es gleich mit Miles Smith und Niall Horan. Und die Frau gibt es auch, die sich immer wieder selbst übertrifft. Taylor Swift mit ihrer aktuellen Elizabeth Taylor.
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15: Boah, heute ein heißer, sonniger Tag mit teilweise über 30 Grad. Wir haben am Aalbäumenden Aalen schon 25, Blauen Rathaus in Donaueschingen 23 und die Sonne knallt den ganzen Tag runter. Wird jetzt auch eine kleine Hitzewelle geben, die nächsten 7 Tage sehr warm, auch ab und zu mal mit Gewittern.
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16: Um 10 Uhr. Guten Morgen. Nach dem Tod eines Kleinkindes in einem Auto in Schorndorf bei Stuttgart ermittelt die Staatsanwaltschaft wegen fahrlässiger Tötung. Der Vorwurf richte sich gegen die 44-jährige Mutter der Kleinen. Nach bisherigen Erkenntnissen soll sie ihre Tochter stundenlang bei der Hitze vergessen haben, fand sie am Nachmittag tot auf. Eine Obduktion soll nun klären, woran die anderthalbjährige starb. Die USA und der Iran haben ein Rahmenabkommen für ein Ende des Irankriegs unterzeichnet, früher als erwartet. Und, wie es vom Vermittler Pakistan heißt, wird nun auch die Straße von Hormuz unverzüglich wieder öffnen.
17: Für den weltweiten Handel ist die Straße von Hormuz enorm wichtig, vor allem was Öl, Gas und Dünger betrifft. Und daher hoffen nun alle, dass sich dort der Schiffsverkehr schnell wieder so einspielt, wie es vor dem Irankrieg der Fall war. Die Ölpreise, Gaspreise und auch die Preise für Dünger dürften bald wieder sinken. Wenn die Lage ruhig bleibt und die weiteren Verhandlungen zwischen den USA und dem Iran gut verlaufen. In dem Rahmenabkommen fehlt etwa noch eine Regelung für das iranische Atomprogramm. Lea Matschulat, Nachrichtenredaktion.
16: Aktuell häufen sich wieder die Fälle von Wildcampern in den Allgäuer Alpen. Auch der Vandalismus nimmt zu. Deshalb kündigt die Polizei verstärkte Kontrollen durch die alpine Einsatzgruppe an. Erst vor kurzem war am Gaisalpsee eine Berghütte aufgebrochen und verwüstet worden. Als mögliche Täter verdächtigt die Polizei 6 junge Männer.
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16: Ein kleiner Mexiko-Fan im Weihnachtspullover erobert bei der Fußball-WM Millionen Herzen. Weil er sich kein Trikot leisten kann, trägt er einen grünen Weihnachtspulli mit weißen Schneeflocken und einem roten Weihnachtsmann, bildet so also die Nationalfarben ab. Seine Geschichte berührt die Menschen so, dass sie online Geld sammeln, um ihm ein richtiges Trikot zu schenken. Außerdem lädt ihn ein mexikanischer TV-Sender ins Studio ein und obendrauf gibt's eine persönliche Videobotschaft von Nationalspielern Santiago Jimenez.
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18: Servus, lieber Auto- und Lkw-Fahrer. 2 nach 10, B31. Wenn ihr Richtung Lindau unterwegs seid, ab Langenargen-Oberdorf stockt's, zieht sich bis Rehlings, ihr braucht eine halbe Stunde länger. Der neueste Blitzer in Wolterdingen am Ortsausgang im 30er-Bereich Richtung Donaueschingen. 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
18: Hello! Gleich ein Typ, der hat auf Instagram über 6 Millionen Abonnenten. Da muss man A gut aussehen

Sven Stefani hier, Radio 7. Es ist ein heißer Sommertag, 10.10 Uhr, fast 30 Grad schon. Und weil er nicht reden kann, überbringen wir jetzt eine Nachricht von ihm hier. Übersetzt das mal, er sagt,

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0: Donnerstag. Radio 7 hat eine Playlist, um ohne Stress durch den Tag zu kommen. Mit Adele gleich mit dabei. Super entspannte Frau. Und was Aktuelles von dem Newcomer. Da hast du das Gefühl, der singt gleich nur für dich? Gleich beim Radio 7 Hit 7er. Ab halb 30 Minuten Musik nonstop.
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0: Sommer. Einige bekommen heute über 30 Grad, sind schon 26 in Ellwangen an der Basilika, 25 am Paradiesbaum in Singen. Bleibt jetzt auf jeden Fall eine komplette Woche so warm, kein Kälteeinbruch.
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0: Um 10:30 A8 Richtung

0: Ibiza, Ulm, Stuttgarter Straße, Friedhof, Parkplatz, aus dem grauen Caddy raus. Kommt gut an.
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0: von Radio 7. Gleich Hit aus einer Zeit, da war man mit so einem Motorola-Club-Handy noch voll modern. Dann was Frisches aus dem aktuellen Taylor Swift-Album auch mit dabei und ganz entspannter aktueller Gitarrensound. Es ist mehr Musik, mehr Abwechslung nach 11 auf Radio 7.
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0: Hallo, einen schönen Dienstagvormittag. Günzburg am Legoland, 25 Grad. Auf der Insel Mainau sind es 23. Du gehst doch ganz weit nach oben. 32 Grad können sollte werden. Morgen am Nachmittag dann eventuell ein paar Hitzegewitter und schaut bis weit in die nächste Woche sehr warm aus.
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6: Um 11 Uhr. Guten Tag. Nach dem Tod eines Kleinkindes in einem Auto in Schorndorf ermittelt die Staatsanwaltschaft jetzt wegen fahrlässiger Tötung gegen die Mutter. Die 44-Jährige soll ihre Tochter gestern bei der Hitze vergessen haben.
7: Zeitnah soll nun eine Obduktion stattfinden, um Klarheit über die Todesursache des etwa 20 Monate alten Kindes zu haben. Stundenlang soll das Mädchen in dem auf einem Parkplatz abgestellten Auto gesessen haben. Rettungskräfte hatten dann noch versucht, das Kind wiederzubeleben, am Ende aber vergeblich. Rainer Pompe, Nachrichtenredaktion.
6: Mit dem Rahmenabkommen zwischen USA und Iran steigen jetzt die Hoffnungen, dass sich der Schiffsverkehr in der Straße von Hormuz schnell wieder einspielt. Öl-, Gas- und Düngerpreise dürften bald wieder sinken. Wirtschaftsministerin Reiche rechnet mit einer spürbaren Entlastung für die deutsche Wirtschaft. Die Zahl der Beschäftigten in der deutschen Industrie ist auf ein 10-Jahrestief gesunken. Das ist das Ergebnis einer Studie des Instituts der deutschen Wirtschaft. Letztes Jahr arbeiteten 6,6 Millionen Menschen im verarbeitenden Gewerbe. Das sind rund 124.000 weniger als im Jahr davor. Der Hauptgrund ist, dass die Industrie zögert, frei werdende Stellen neu zu besetzen, angesichts der wirtschaftlichen Risiken. Das Video eines Einsatzes, bei dem ein Polizist in Singen einem Autofahrer mehrere Sekunden lang Pfefferspray ins Gesicht sprüht, ist im Netz viral gegangen. Viele werfen dem Beamten unverhältnismäßige Härte vor. Das Polizeipräsidium Konstanz weist das zurück. Der Autofahrer wollte trotz mehrmaliger Aufforderung nicht aussteigen und versuchte zu flüchten. Der Einsatz des Pfeffersprays war zu diesem Zeitpunkt das mildeste verfügbare Mittel. Ins Auto zu greifen und den Schlüssel abzuziehen, wäre lebensgefährlich gewesen.
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0: 2 nach 11. B31 Richtung Lindau, wenn das euer Weg ist. Ab Ereskirch-Schlatt zieht sich eine ganze Weile bis Rehlings. In 30 Minuten seid ihr durch. Der neueste Blitzer zwischen Schneidheim und Heidenheim, Höhe der Seewiesenbrücke stadteinwärts. Und ansonsten eine gute Fahrt.
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0: Hello. Nach den Erfahrungen der letzten Wochen, also die Frage, bleibt es? Ja, die Sonne bleibt jetzt auch mal länger. Feiern wir gleich mit fetten Trompeten. Ein richtiger Happy Hit. Und jetzt

endlich wieder Sommerwetter. Radio 7, hier ist Sven Stefani und es freuen sich ganz, ganz viele Menschen, zum Beispiel auch eine Freundin von mir, die Alexandra, die liebt dieses Wetter, ist so eine Dauersingle und die sagt immer, mein Gott, es ist immer so schön, wenn dann das so warm wird und dann immer die Bauarbeiter. Ja, wird es doch nicht schön, die in der Hitze zu sehen, sagt sie, naja doch, weil die ziehen sich dann aus. Ach, Alexandra. Aber sie hat recht, man sieht jetzt überall wieder attraktive Bauarbeiter, die da halbnackt arbeiten. Und für euch, ja, die da jetzt in der Hitze rumbüffeln, eine attraktive Frau. Taylor Swift. Alyssa

0: heißer Donnerstag mit Radio 7. Noch unter 30 Grad und solange der Kopf noch funktioniert, wollen wir, dass ihr ordentlich durcharbeiten könnt, so viel wie möglich noch schafft und haben gleich deswegen einfach nur 30 Minuten eure Lieblingshits. Geht's einfach ein bisschen schöner und besser. Ist zum Beispiel die Zockerhymne von Lil Nas X mit dabei und entspannter Sommerbeat von Kaigo. Beim Radio 7 Hit 7er gibt's ab halb immer die meiste Musik am Stück.
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0: 32 Grad heute. Am Münster in Konstanz schon 26. Geislingen am City Outlet 25 Grad. Es bleibt ja über eine Woche so heiß und kann dann auch immer mal wieder ein paar kleine Wärmegewitter geben.
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0: Servus, liebe Auto- und Lkw-Fahrer. A7 Richtung Ulm. Ab Vöhringen, Stau bis Kreuz Ulm-Elchingen braucht eine halbe Stunde länger. Und der neueste Blitzer in Pfuhl, Holzstraße im 30er-Bereich. Euch allen eine gute Fahrt.
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9: Oh, die 30 fast erreicht. Tierpark in Göppingen, 28 Grad. 26 sind es in Donaueschingen im Dianabrunnen. Geht heute rauf auf 32 Grad, viel Sonne. Morgen Nachmittag die ersten Hitzegewitter eventuell. Wochenende und nächste Woche sieht auch heiß aus mit stellenweise deutlich über 30 Grad.
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10: Es ist 12 Uhr, guten Tag. Der Fall eines in Schorndorf tot in einem Auto aufgefundenen Kleinkinds sorgt deutschlandweit für Entsetzen. Eine Mutter soll ihr Kind nach bisherigen Erkenntnissen vergessen haben.
11: Die 44-Jährige ist bislang aber nicht festgenommen worden. Über den Stand der Ermittlungen wollte die Polizei am Morgen nichts sagen. Eine Obduktion soll nun klären, woran das Mädchen starb. Bislang ist bekannt, dass das 20 Monate alte Mädchen stundenlang in dem Auto gesessen hat. Das stand auf einem Parkplatz am Stadtrand nahe der Schorndorfer Kletterhalle. Rainer Pompe, Nachrichtenredaktion.
10: Die Zahl der Beschäftigten in der deutschen Industrie ist auf ein 10-Jahrestief gesunken. Das ist das Ergebnis einer Studie des Instituts der deutschen Wirtschaft. Letztes Jahr arbeiteten 6,6 Millionen Menschen im verarbeitenden Gewerbe, rund 124.000 weniger als im Jahr davor. Hauptgrund: die Industrie zögert, frei werdende Stellen neu zu besetzen, angesichts der wirtschaftlichen Risiken. Die Spritpreise sinken seit der Entspannung im Nahen Osten zügig und kommen dem Niveau vor Kriegsbeginn immer näher. Diesel kostete gestern im bundesweiten Tagesdurchschnitt mit 1,776 € nur noch 3 Cent pro Liter mehr als am 27. Februar, dem letzten Tag vor Kriegsbeginn. Das zeigen Zahlen des ADAC. Super E10 lag gestern bei 1,84 € durchschnittlich pro Liter. Die Staatsanwaltschaft hat das Ermittlungsverfahren gegen den früheren Chefarzt des Mediencampus Bodensee in Friedrichshafen eingestellt. Wegen des Verdachts auf Behandlungsfehler stand der Vorwurf der fahrlässigen Tötung im Raum. 5 unabhängige medizinische Fachgutachter entlasteten den früheren Chefarzt vollständig. Ausgelöst wurde die Ermittlung durch den Selbstmord einer Oberärztin der Klinik, die vorher auf Missstände hingewiesen hatte.
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13: Es ist 3:12. Also bei euch hoffentlich auch. Wir haben einen Stau auf der A6 Richtung Nürnberg. Ab Neuenstein 20 Minuten länger. A7 Richtung Würzburg. Ahlen-Oberkochen bis Ahlen-Wisshausen Stau plus 40 Minuten. Und in der Gegenrichtung Unfall passiert. A7 Richtung Ulm. Ab Vöhringen Stau bis Kreuz Ulm-Elchingen. Ihr braucht 45 Minuten Puffer. Wie viel

0: mal nachgießen? Wie soll ich da wahnsinnig viel trinken bei diesen Temperaturen? Es ist Donnerstag mit Radio 7. Sven Stefani hier. Du hörst es jetzt überall wieder. Alles rein. 2 Liter, 3 Liter, je mehr, desto besser. Würde ich mir mal denken, nein? Ich weiß nicht, wie es bei euch ist, aber wenn ich 2 Liter trinke, die kommt zu nichts mehr. Also nach 2 Litern Wasser bist du einen halben Tag auf dem Klo.
1: Arbeitszeitbetrug!
0: Ja, Chefs nennen das Arbeitszeitbetrug. Ich nenne es den einzigen Moment auf Arbeit, wo ich die Dinge selbst in der Hand habe. Also in dem Fall das Ding.
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0: Tag. Tag 1 der ersten Hitzephase in diesem Jahr verbringen wir gleich mit Taylor Swift und Enrique Iglesias. Haben beide große Hits mit dabei. Taylor Swift was von ihrem aktuellen Album. Und das sogar 30 Minuten nonstop. Es ist nicht 30 Minuten Taylor Swift nonstop, aber Musik nonstop. Gibt's ja immer ab halb den Radio 7 Hitzhiebener mit der meisten Musik am Stück.
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0: Der Sommer ist da. Sieht jetzt bis Mitte, Ende nächste Woche sehr warm aus. Heute bis zu 32 Grad, auch die nächsten Tage deutlich über 30 Grad und immer mal wieder so ein kleines Wärmegewitter möglich.
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0: Es ist 12:30 auf der A7. Längerer Stau Richtung Würzburg. Geht los allen Oberkochen, zieht sich bis Allenwesthausen, dauert eine halbe Stunde länger. Blitzer. Krauchenwies, Habsthaler Straße im 30er. Ansonsten hoffentlich eine gute Fahrt.
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0: gleich auf Radio 7. Kommt gleich eine Band aus Dublin, die sich einen Ami dazu holt. Newcomerin aus New York, die was mit einer englischen Band macht. Und ein Track von einem Star-DJ aus Deutschland auch dabei, der eine Schwedin singen lässt. Mehr Musik, mehr Abwechslung. Nach 1 auf Radio 7.
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0: Über 30 Grad und Sonne die nächsten Tage. In Kempten, Hofgarten haben wir schon 29, Crailsheim am Bleichensteg 28 Grad. Und bei so einem Wetter kann es dann noch immer mal ein paar Wärmegewitter geben. Die ersten schaut so aus, als kommen die morgen Nachmittag.
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10: Es ist 13 Uhr, guten Tag. Nach dem Tod eines Kleinkindes in einem Auto in Schorndorf ermittelt die Staatsanwaltschaft jetzt wegen fahrlässiger Tötung gegen die Mutter. Die 44-Jährige soll gestern das im Auto sitzende Mädchen vergessen haben.
11: Zeitnah soll nun eine Obduktion stattfinden, um Klarheit über die Todesursache des etwa 20 Monate alten Kindes zu haben. Stundenlang soll das Mädchen in dem auf einem Parkplatz abgestellten Auto gesessen haben. Rettungskräfte hatten dann noch versucht, das Kind wiederzubeleben, am Ende aber vergeblich. Rainer Pomp, Nachrichtenredaktion.
10: Künftig könnten Arbeitszeiten in Deutschland flexibler geregelt werden. Nach Plänen des Bundesarbeitsministeriums sollen die Tarifpartner statt täglicher Grenzen in Zukunft auch Wochenarbeitszeiten vereinbaren können. Der klassische 8-Stunden-Tag soll bestehen bleiben, die Ausnahmen aber ausgeweitet werden. Der Gesetzentwurf ist noch in einer frühen Phase. Ziel der Koalition ist mehr Spielraum bei gleichzeitigem Gesundheitsschutz. Ein Motorradfahrer von der Ostalb, der auf einer verschmutzten Straße gestürzt ist, kann dafür nicht die Gemeinde verantwortlich machen. Das Landgericht Ellwangen hat seine Klage gegen die Gemeinde Ellenberg jetzt abgewiesen. Einen Zusammenhang zwischen Straßenzustand und Unfall sah das Gericht nicht ausreichend belegt. Der Mann hatte unter anderem Schmerzensgeld gefordert.
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10: Auf Instagram sorgt das Thema KI in der Arbeitswelt derzeit für Millionen Klicks. Unter dem Slogan AI is going to take your job when, zu Deutsch KI wird deinen Job übernehmen, wann denn, werden Reels gezeigt, bei denen sich Beschäftigte bei besonders unangenehmen Arbeiten filmen und dann fragen, wann KI ihnen die Arbeit endlich abnimmt.
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0: A7.
12: Richtung Würzburg. Stau ab Heidenheim bis Almwesthausen dauert eine halbe Stunde länger. Und Blitzer in Geislingen, Heidenheimer Straße im 30er Bereich.
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12: Tach, gleichen Typ, der hat, also das ist Wahnsinn. Es ist ein bisschen so, wie wenn du jetzt in Friedrichshafen an der Kasse sitzt und Gurken scannst. Und auf einmal bist du der König vom Bodensee. Also ungefähr so war die Karriere von Kevin Harris. Der war wirklich mal Regaleinräumer im Supermarkt. Keiner hat sich für den interessiert. Und

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3: Gleich auf 2 Radio 7 hier, wenn ihr irgendwie ein bisschen Stress heute habt, das wird euch gleich aus dem Hirn rausgepustet. Von Green Day mit fetten Gitarren sind zum Beispiel dabei im Radio 7 Hitsiebener gleich. Und auch aktuelle Musik aus den TikTok-Chart. Ist die meiste Musik am Stück, immer ab 9:30 beim Radio 7 Hitsiebener.
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3: Hallo, einen schönen Donnerstagnachmittag euch. Es ist heiß heute und die nächsten Tage wird morgen mal so ein paar Wärmegewitter auch geben. Ansonsten eher trocken und sehr sonnig. Wir haben in Schwäbisch Gmünd im Familienpark Himmelsgarten 31 Grad und in Leutkirch am Stadtweiher 29.
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3: Kurz nach 2. A7 Richtung Würzburg. Ab Heidenheim Stau bis Ahlen-Westhausen kostet euch 35 Minuten. Und Richtung Füssen ab Nersingen 20 Minuten plus. Der neueste Blitzer zwischen Schneidheim und Heidenheim Höhe Seewiesenbrücke statt einwärts. Und alle anderen auf radio7.de.
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0: Softes nach diesen harten Gitarren. 3:07 hier am Donnerstag. Wir feiern die Hitze mit Sommerbeat von Alle Farben auch noch. Und wer es ganz entspannt haben will, Take Me to Church mit dabei. 3:07 hat mehr Musik, mehr Abwechslung.
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1: Der Sommer ist da. Wir haben 31 Grad am Diebsturm in Lindau. Donaubad in Neu-Ulm sind es 30. Die nächsten Tage wird es genauso warm werden. Morgen mal ein paar Hitzegewitter. Aber viel Sonne und. Also, das hält jetzt erstmal.
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2: Es ist 14 Uhr, guten Tag. In Schorndorf ist gestern ein kleines Mädchen in einem Auto gestorben. Die Mutter soll das 20 Monate alte Kind über Stunden auf einem Parkplatz am Stadtrand vergessen haben.
3: Eine Obduktion soll jetzt die genaue Todesursache klären. Gegen die Mutter wird wegen fahrlässiger Tötung ermittelt. Sie wurde bislang aber nicht vernommen. Laut Polizei wird der Tagesablauf jetzt genau rekonstruiert. Dass Eltern ihre Kinder im Auto vergessen, ist im Übrigen kein Einzelfall. Forscher haben dafür sogar einen Begriff. Sie sprechen vom vergessenes Babysyndrom. Rainer Pompe, Nachrichtenredaktion.
2: Während in Tübingen ein vermisster Sechsjähriger gestern mit großem Aufgebot gesucht wurde, hielt sich der Junge bereits in Stuttgart auf. Laut Polizei war er dort in einem Einkaufszentrum aufgefallen und wurde in ein Kinderheim gebracht. Die Tübinger Polizei erfuhr davon aber erst heute Morgen. Anschließend wurde das Kind wieder zu seinen Eltern gebracht. Wie der Junge nach Stuttgart kam, muss noch geklärt werden. Die Spritpreise fallen nach der Entspannung im Nahen Osten weiter deutlich und nähern sich dem Niveau vor Kriegsbeginn. Laut ADAC lag Diesel zuletzt bei 1,776 € pro Liter, nur rund 3 Cent mehr als Ende Februar. Super E10 kostete gestern im Schnitt 1,84 €. Das liegt allerdings auch am Tankrabatt, der noch bis Ende Juni die Steuern pro Liter Sprit um 16,7 Cent senkt. Aktuell häufen sich wieder die Fälle von Wildcampern in den Allgäuer Alpen. Auch der Vandalismus nimmt zu. Deshalb hat die Polizei in nächster Zeit verstärkte Kontrollen durch die alpine Einsatzgruppe angekündigt. Erst vor kurzem war am Gaisalpsee eine Berghütte aufgebrochen und verwüstet worden. Als mögliche Täter hat die Polizei 6 junge Männer in Verdacht, die in der Nähe aufgegriffen wurden.
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1: A6 Richtung Nürnberg ab Kirchberg, 30 Minuten Stau. A7 Richtung Würzburg ab Nersingen, 22 Minuten Stau. Und Heidenheim bis Allenwesthausen kommen 40 Minuten on top. Der neueste Blitzer, Friedrichshafen, Montafonstraße im 30er-Bereich. Euch allen eine gute Fahrt.
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1: Ja, in der Girl Group, die einfach gute Laune macht, ist das Sommerwetter noch ein bisschen verstärkt.

0: 7, Sven Stefani hier. Großes Ziel von vielen heute, so schnell wie möglich aus der Arbeit raus. Irgendwo draußen sein, aber es kann nicht jeder. Daniela zum Beispiel.
1: Ich muss nachher noch ein bisschen Büroarbeit machen.
0: Was machst du?
1: Ich bin Ergotherapeutin.
0: Bei so einer Frau wie dir war ich als Kind. Ich hatte irgendwie so mit der Motorik Schwierigkeiten. Und weißt du, was mir aufgefallen ist? Alle Ergotherapeuten haben irgendwie so einen Hüpfball bei sich in der Praxis. Hast du auch so einen Hüpfball?
2: Ich habe auch einen Hüpfball in der Praxis.
0: Sag ich doch.
2: Ich habe sehr lebendige Hüpfbälle, und zwar Pferde in der Therapie.
0: Man kann so die mit seinem Pferd in die Praxis kommen.
2: Und mit dem Hund.
0: Ah, Ergotherapie fürs Tier. Aber pass auf, dann schicken wir dir einfach alle überdrehten Hunde und die können sich dann bei dir auf dem Hüpfball mal so richtig austoben.
3: Ja, genau. 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
12: So, jetzt haben die Tage begonnen. Da willst du eigentlich nur ganz schnell raus. Und dann kommt diese Stimme. Hast du dich eingecremt? Ja, hab ich. Ulm am Metzgerturm, 28 Grad. Stadtmauern, Villingen, Schwenningen, 27. 30 Grad haben wir die nächsten Tage so im Schnitt. Paar Wärmegewitter morgen, vor allem im Schwarzwald zum Beispiel. Und es bleibt jetzt auch sehr lange sehr warm.
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12: 14:31, A7 Richtung Würzburg, Heidenheim bis Ahlen-Westhausen, Stau plus 45 Minuten. Gegenrichtung A7 Richtung Ulm, Illertissen geht der Stau los bis Dreiecke die Stetten, braucht eine halbe Stunde länger. Und der neueste Blitzer, Wieblingen zwischen Aldi und Friedhof, das ist da kurz am Kreisverkehr. Kommt gut an.
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kurz rein wegen einer Falschfahrerwarnung aus dem Radio 7 Service Zentrum. Vorsicht auf der A81 Singen Richtung Schaffhausen. Zwischen Hilzingen und Gottmadingen kommt euch ein Falschfahrer entgegen. A81 Richtung Schaffhausen. Zwischen Hilzingen und Gottmadingen ein Falschfahrer. Vorsicht auch in der Gegenrichtung.

nochmal die Warnung vor dem Falschfahrer aus dem Radio 7 Service Zentrum A81 Richtung Schaffhausen. Vorsicht zwischen Hilzingen und Gottmardingen in beiden Richtungen. Euch kommt ein Falschfahrer entgegen auf der A81 Richtung Schaffhausen fahrend zwischen Hilzingen und Gottmardingen.

0: gleichen Hit von einem Typen, den man ganz oft auf Festivals sieht, mischen wir mit einem Song, wegen dem man sich damals noch CDs gekauft hat. Und was ganz was Aktuelles von einem Newcomer, den kauft man jetzt nicht mehr so CDs und so, dem folgen mehrere Millionen auf Instagram. Alex Raw mit seiner aktuellen Nummer. 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
20: Kurzes Update aus dem Radio 7 Service Zentrum. Die Falschfahrerwarnung von der A81, die ist gerade aufgehoben worden.
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20: Sonnig und heiß. Aktuell in Meersburg 31, in Ulm 29, in Dillingen 29 Grad. Morgen noch ein Tick heißer und ab dem Nachmittag teilweise Schauer oder Gewitter. Am Wochenende bleibt es heiß mit noch unsicherer Gewetterlage.
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22: Es ist 15 Uhr, guten Tag. Ein knapp zweijähriges Mädchen ist gestern Nachmittag in Schorndorf in einem geparkten Auto ums Leben gekommen. Die 44-jährige Mutter soll es mehrere Stunden im Fahrzeug vergessen haben. Jetzt wird wegen fahrlässiger Tötung gegen sie ermittelt. Rettungskräfte hatten noch vergeblich versucht, das Kind wiederzubeleben. Eine Obduktion soll jetzt die genaue Todesursache klären. Dass Eltern ihre Kinder im Auto vergessen, ist kein Einzelfall. Forscher sprechen vom vergessenes Baby-Syndrom. Seit Wochen wird über eine Verlängerung der Wochenarbeitszeit diskutiert. Der jetzt vorliegende Entwurf aus dem Bundesarbeitsministerium zeigt, der 8-Stunden-Tag soll zwar unangetastet bleiben, es soll aber mehr Ausnahmeregelungen geben.
0: Sollen wir alle gezwungen werden, jeden Tag mehr zu arbeiten? Oder wird uns ein Gefallen getan, weil wir, wenn es passt, mal deutlich länger als 8 Stunden arbeiten und dafür an einem anderen Tag früher gehen? Wie in vielen aktuellen Reformdiskussionen gibt es auch bei der Arbeitszeit entgegengesetzte Deutungen. Der erste noch abzustimmende Kompromissansatz lautet jetzt: Grundsätzlich bleibt der 8-Stunden-Tag, aber für Arbeitgeber und Gewerkschaften wird es einfacher, stattdessen eine wöchentliche Arbeitszeit zu vereinbaren. Jan-Henner Reitze, Nachrichtenredaktion.
22: Das Landgericht Ellwangen hat einen 46-Jährigen aus dem Kreis Heidenheim wegen sexuellen Kindesmissbrauchs zu 4 Jahren und 9 Monaten Haft verurteilt. Nach Überzeugung des Gerichts hatte er den Missbrauch mehrerer Kinder auf den Philippinen gegen Bezahlung in Auftrag gegeben und per Livestream im Internet verfolgt. Das Urteil ist noch nicht rechtskräftig.
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22: Auf Instagram sorgt das Thema KI in der Arbeitswelt derzeit für Millionen Klicks. Unter dem Slogan AI is going to take your job when, zu Deutsch KI wird deinen Job übernehmen, wann denn, werden Reels gezeigt, bei denen sich Beschäftigte bei besonders unangenehmen Arbeiten filmen und dann fragen, wann KI ihnen die Arbeit endlich abnimmt.
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1: Auf der A7 Füssenreute Richtung Ulm zwischen Illertissen und den 3 Kittistädten 8 Kilometer Stau nach einem Unfall, 50 Minuten Zeitverlust. Weiter Richtung Würzburg auf der A7 zwischen Aden-Oberkochen und Aden-Westhausen, 5 Kilometer Stau, 25 Minuten Zeitverlust. Und auf der B29 zwischen Hüttlingen und Aden-Oberalfingen, eine Viertelstunde Zeitverlust. Der neueste Blitzer steht auf der B311 zwischen Meßkirch und Neuhausen in Worndorf. Alle anderen auf radio7.de. Wenn ihr was seht, 0800 70 77 110.
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Frohes Schaffen mit Radio 7 und ich stelle euch jetzt meinen neuesten stillen Helden der Arbeit vor. Ja, ich habe nämlich gestern und auch heute Morgen noch eine Veranstaltung der Uniklinik Ulm moderiert und da ging es um den Einkauf. Also ich hatte mir da nie Gedanken drüber gemacht, dass hier auch alles für so eine Klinik vom Kugelschreiber bis zum MRT-Gerät von irgendwem besorgt werden muss, damit wir gut versorgt sind. Und das am besten auch noch zu einem Preis, der das Gesundheitssystem nicht sprengt. Also, liebe Einkäuferinnen und Einkäufer für die Krankenhäuser hier im Süden, Dankeschön, ihr seid meine neuesten stillen Helden der Arbeit.

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0: zu passieren, wenn da wirklich Blindgänger im Ulmer-Donau-Stadion entschärft werden müssen. Und vor allem können die Jungs vom Kampfmittelräumdienst ja gar nicht am Vorabend beim Autokorso mitmachen. Gleich 30 Minuten Hits für eure gute Laune-Fahrt auch ohne Klimaanlage. 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Pink, Michael Schulte, Taylor Swift oder auch Two Colors für mehr Musik und mehr Abwechslung auf Radio 7.
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0: Sonnig und heiß. Aktuell in Laupheim 30, in Memmingen 28, in Donaueschingen 31 Grad. Morgen noch ein Tick heißer und ab dem Nachmittag teilweise Schauer oder Gewitter. Am Wochenende bleibt es heiß mit noch unsicherer Gewitterlage.
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0: Der A7 Füssen-Reute Richtung Ulm zwischen Illertissen und dem Dreieck die Städten. 10 Kilometer Stau nach einem Unfall, eine knappe Stunde Zeitverlust aktuell. Weiter Richtung Würzburg zwischen Aden-Oberkochen und Aden-Westhausen. 4 Kilometer Stau, 20 Minuten Zeitverlust. Und A96 Richtung München zwischen Eichstätten und dem Kreuz Memmingen. 4 Kilometer Stau nach einem Unfall, 40 Minuten Zeitverlust aktuell. Keine neuen Blitzer, alle anderen auf radio7.de. Und wenn ihr was seht, 0800 70 77 110.
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ist Radi 7 und jetzt stellt euch mal vor, jemand sagt zu euch, ihr müsst bis 8 Uhr eure Wohnung verlassen haben und zwar am Sonntag.

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0: mit Radio 7, Markdorf Open Air läuft. Erster Tag vom Fränkel Open Air in Friedrichshafen. Heute, nächste Woche schon, die Klosterhof Open Airs in Ulm-Wieblingen mit Radio 7. Ja, und das Wetter scheint das zu wissen, dass die Open Air Saison gestartet ist. Auf welches freut ihr euch denn? Musik zum die Kleider vom Leib reißen, jedenfalls nach 4 bei mir mit New Religion. Arena-Konzert-Feeling mit Coldplay und Katy Perrys hottes und flottes Band-Aids. Auch gleich auf Radio 7. 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
0: Sonnig und heiß. Aktuell in Singen 33, in Göppingen 31, in Oberstaufen 29 Grad. Morgen noch ein Tick heißer und ab dem Nachmittag teilweise Schauer oder Gewitter. Am Wochenende bleibt es heiß mit noch unsicherer Gewitterlage.
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12: Es ist 16 Uhr, guten Tag. In Schorndorf ist gestern ein kleines Mädchen in einem Auto gestorben. Die Mutter soll das 20 Monate alte Kind über Stunden auf einem Parkplatz am Stadtrand vergessen haben.
13: Eine Obduktion soll jetzt die genaue Todesursache klären. Gegen die Mutter wird wegen fahrlässiger Tötung ermittelt. Sie wurde bislang aber nicht vernommen. Laut Polizei wird der Tagesablauf jetzt genau rekonstruiert. Dass Eltern ihre Kinder im Auto vergessen, ist im Übrigen kein Einzelfall. Forscher haben dafür sogar einen Begriff. Sie sprechen vom vergessenes Babysyndrom. Rainer Pompe, Nachrichtenredaktion.
12: Während in Tübingen ein vermisster 6-Jähriger gestern mit großem Aufgebot gesucht wurde, hielt sich der Junge bereits in Stuttgart auf. Laut Polizei war er dort in einem Einkaufszentrum aufgefallen und wurde in ein Kinderheim gebracht. Die Tübinger Polizei erfuhr davon aber erst heute Morgen. Anschließend wurde das Kind wieder zu seinen Eltern gebracht. Wie der Junge nach Stuttgart kam, muss noch geklärt werden. Die deutsche Wirtschaft könnte dieses Jahr doch etwas besser laufen als gedacht. Das IFO-Institut erwartet jetzt dank hoher Staatsausgaben und des erhofften Kriegsendes im Iran ein Wachstum von 0,8%, etwas mehr als zuletzt erwartet. Die Folgen der Energiekrise bleiben aber spürbar. Die Inflation dürfte weiter relativ hoch bleiben, sowohl dieses als auch nächstes Jahr. Das Video eines Einsatzes, bei dem ein Polizist in Singen einem Autofahrer mehrere Sekunden lang Pfefferspray ins Gesicht sprüht, ist im Netz viral gegangen. Viele User werfen dem Beamten unverhältnismäßige Härte vor. Das Polizeipräsidium Konstanz weist das zurück. Der Autofahrer wollte trotz mehrmaliger Aufforderung nicht aussteigen und versuchte zu flüchten. Der Einsatz des Pfeffersprays war zu diesem Zeitpunkt das mildeste verfügbare Mittel. Ins Auto zu greifen und den Schlüssel abzuziehen, wäre lebensgefährlich gewesen.
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0: Auf der A7 Füssenreute Richtung Ulm zwischen Altenstadt und dem Dreieck geht die Städte 9 Kilometer Stau nach einem Unfall, 50 Minuten Zeitverlust. Weiter Richtung Würzburg auf der A7 zwischen Heidenheim und Aden-Westhausen, 3 Kilometer Stau nach einem Unfall, 35 Minuten Zeitverlust. A96 Richtung München zwischen Eichstätten und dem Kreuz Memmingen, 6 Kilometer Stau nach einem Unfall, eine halbe Stunde Zeitverlust. Und B29 zwischen Hüttlingen und Aden-Oberhalfingen, 20 Minuten Zeitverlust. keine neuen Blitzer, alle anderen auf radio7.de. Wenn ihr noch was seht, 0800 70 77 110.
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möglichst viel Wasser oder Ähnliches zu trinken. Das Problem ist natürlich, wenn man so eine Blase hat von gefühlt der Größe einer Schupfnudel, wie bei mir, muss man eben dann auch entsprechend öfter auf die Toilette rennen. Und deswegen jetzt ganz schnell weiter mit mehr Musik und mehr Abwechslung für euch, denn ich muss mal für ein paar Minuten weg. Bebe Rexha und New Religion, neu auf Radio 7 mit Facebook.

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1: Hallo, Radi 7 hier. Und da ist man mal einen Tag nicht da. Ja, also ich habe das erst heute mitbekommen. Zwei Marken aus dem Süden, die jedes Kind in Deutschland kennt, gehen zusammen. Ravensburger übernimmt Steiff.

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3: Es ist sonnig und heiß aktuell in Biberach 30, in Illertissen 30, in Sigmaringen 31 Grad. Morgen noch ein Tick heißer und ab dem Nachmittag teilweise Schauer oder Gewitter. Am Wochenende bleibt es heiß mit noch unsicherer Gewitterlage.
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3: Auf der A7 Füssen-Reute Richtung Ulm zwischen Illertissen und dem Dreieck geht die Stadt noch 9 Kilometer stocken, eine Viertelstunde Zeitverlust. Größeres Problem weiter nördlich Richtung Würzburg. Nach einem Unfall auf Höhe Aden ist die A7 voll gesperrt in Richtung Norden. Letzte Ausfahrt vor dem Stau ist Heidenheim, letzte Ausfahrt vor der Sperrung Aden-Oberkochen. Und die A96 noch Richtung München zwischen Eichstätten und dem Kreuz Memmingen. 6 Kilometer Stau nach einem Unfall, 35 Minuten Zeitverlust. Und B29 zwischen Hüttlingen und Aden-Oberalfingen, eine Viertelstunde Zeitverlust. Keine neuen Blitzer, alle anderen auf radio7.de. Wenn ihr was seht, 0800 70 77 110.
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Hier ist Radio 7, kurz vor 17 Uhr, also eine Stunde noch bis Tschechien gegen Südafrika, live im ZDF. Und falls ihr nah an der Schweizer Grenze wohnt und deswegen vielleicht das Schweizer Fernsehen empfangt, habt ihr Glück, denn Schweiz gegen Bosnien-Herzegowina, das kommt bei uns nur mit Abo bei Magenta nachher. Wie sehr aber übrigens auch das Radio 7 Morgenteam den bosnischen WM-Hit feiert, das hört ihr so in 20 Minuten bei mir. Und auch nach 5 internationale Gute-Laune-Hits. Turn the Lights Off von Kato zum Beispiel, Somebody That I Used to Know oder auch was von David Guetta. 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
22: Sonnig und heiß. Aktuell in Lindau 31, in Bad Saulgau 31, in Ulm 30 Grad. Morgen noch ein Tick heißer und ab dem Nachmittag teilweise Schauer oder Gewitter. Am Wochenende bleibt es heiß mit noch unsicherer Gewitterlage.
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1: Es ist 17 Uhr, guten Tag. Die Stadt Ulm hat am Nachmittag Entwarnung wegen möglicher Blindgänger auf der Baustelle im Donaustadion gegeben. Bei den Sondierungen wurden keine Kampfmittel gefunden, hieß es auf der städtischen Homepage und auf Instagram. Alle 15 Verdachtspunkte wurden geöffnet und untersucht. Gefunden wurden aber nur alte Helme und andere eisenhaltige Gegenstände. Damit ist auch die angekündigte, groß angelegte Evakuierung am kommenden Sonntag nicht notwendig. Das Münchner IFO-Institut und die Bundesbank bewerten die Situation der deutschen Wirtschaft etwas optimistischer. Das IFO-Institut hob seine Wachstumsprognose für dieses Jahr leicht auf 0,8% an. Die Bundesbank geht davon aus, dass es im Herbst wieder aufwärts geht.
18: Hoffentlich nun wirklich endgültige Entspannung in Sachen Iran und deshalb fallende Energiepreise, dazu die über Schulden finanzierten Investitionen der Bundesregierung. Das hilft der Wirtschaft aus Sicht des IFO-Instituts und der Bundesbank. Beide Institutionen erwarten aber auch, dass vieles weiterhin teurer wird, zum Beispiel wieder besonders Lebensmittel, weil dort Mehrkosten bei Herstellung und Lieferung durch gestiegene Energiepreise noch nicht komplett weitergegeben wurden. Und auch der Tankrabatt fällt ab Juli wieder weg. Jan-Henner Reitze, Nachrichtenredaktion.
1: Nach 3 Jahren Schonzeit dürfen Bodenseefischer von 2027 an wieder Fällchen fangen, allerdings unter strengeren Auflagen als früher. Das haben die Anrainerstaaten Baden-Württemberg, Bayern, Österreich, die Schweiz und Liechtenstein am Nachmittag bei einer Sitzung der Internationalen Bevollmächtigtenkonferenz für die Bodenseefischerei im bayerischen Wasserburg beschlossen. Die Staatsanwaltschaft hat das Ermittlungsverfahren gegen den früheren Chefarzt des Mediencampus Bodensee in Friedrichshafen eingestellt. Wegen des Verdachts auf Behandlungsfehler stand der Vorwurf der fahrlässigen Tötung im Raum. 5 unabhängige medizinische Fachgutachter entlasteten den früheren Chefarzt vollständig. Ausgelöst wurde die Ermittlung durch den Selbstmord einer Oberärztin der Klinik, die vorher auf Missstände hingewiesen hatte.
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24: Ich bin Tanja Wagner. Die Spritpreise sinken seit der Entspannung im Nahen Osten zügig und kommen dem Niveau vor Kriegsbeginn immer näher. Diesel kostete gestern im bundesweiten Tagesdurchschnitt nur noch 3 Cent pro Liter mehr als am 27. Februar, dem letzten Tag vor Kriegsbeginn. Das zeigen Zahlen des ADAC. Super E10 war rund 6 Cent teurer. Vieles deutet darauf hin, dass die Spritpreise noch weiter sinken. Hintergrund ist das Rahmenabkommen zwischen den USA und dem Iran. Es soll, wie es heißt, mit sofortiger Wirkung in Kraft treten. Und noch der Blick auf den DAX, der stand zuletzt bei 24.924 Punkten.
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27: Die A7 ist in Richtung Würzburg nach einem Unfall auf Höhe Ahlen voll gesperrt. Letzte Ausfahrt vor dem großen Stau ist Heidenheim. Letzte Ausfahrt vor der Sperrung ist Ahlen-Oberkochen. Dann die B10 in Neu-Ulm, die Europastraße zwischen Neu-Ulm-Mitte und Max-Eid-Straße. Eine Viertelstunde Zeitverlust. Und die B30 Richtung Biberach zwischen Ravensburg-Nord und Weingarten. Eine Viertelstunde Zeitverlust nach einem Unfall. Keine neuen Blitzer, alle anderen auf radio7.de. Und wenn ihr was seht, 0800 70 77 110.
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27: Das Wetter macht doch Bock auf Sommerurlaubsplanung, falls ihr noch nicht habt. Die Ferienvillen, die David Guetta auf Ibiza zur Miete anbietet, die kann ich aber nicht empfehlen. Außer euer Urlaubsbudget liegt im 6-stelligen Bereich. Guetta gratis, jetzt für beste Laune zum Start in den Feierabend. Ed Sheeran mit Justin Bieber danach. Und auch noch vorhalb Musik für die Badesee-Playlist.

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0: Hier ist Radio 7, 21 Uhr, Schweiz gegen Bosnien bei der WM. In Deutschland leider nicht im Free TV. Aber trotzdem hat das Radio 7 Morgenteam heute richtig den bosnischen WM-Hit gefeiert.
1: I'm from Bosnia, take me to America. I really want to see Statue of Liberty.
0: Ja, den kann ich mir auch einfach 90 Minuten am Stück anhören, da brauche ich das Spiel gar nicht zu sehen. Und übrigens, morgen früh hört ihr beim Radio 7 Morgenteam, wie Deutschland am Sonntag spielt, beziehungsweise was das Darmbakterien-WM-Orakel aus dem Schwarzwald sagt. 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

0: Donnerstag. Heute ist Hauptanreisetag für das Wacken des Südens, wie ich gern zum Southside Festival sage. Also nicht, was die Musik angeht natürlich, aber Neuhausen ob Eck hat ja auch nur 4000 Einwohner bei 60.000 Festivalbesuchern. Also könnte rund um den Flugplatz da ein bisschen länger dauern auf dem Heimweg heute. Aber dafür gibt's ja den Radio 7 Hits 7er. 30 Minuten Hits nonstop, immer ab halb. Gleich mit Milky Chance, Lady Gaga, alle Farben und auch dem einzigartigen Sound von Tame Impala in Dracula. 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
7: Sonnig und heiß. Aktuell in Radolfzell 33, in Ulm 30, in Immenstadt 31 Grad. Morgen noch ein Tick heißer und ab dem Nachmittag teilweise Schauer oder Gewitter. Am Wochenende bleibt's heiß mit noch unsicherer Gewitterlage.
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7: Die A7 in Richtung Würzburg wegen eines Unfalls auf Höhe Ahlen zwischen Giegen-Herbrechtingen und Ahlen-Westhausen insgesamt 14 Kilometer Stau und gute anderthalb Stunden Zeitverlust aktuell. A96 Richtung Lindau zwischen Wangen-West und Weißensberg staut es sich, da werdet ihr an einem brennenden Auto vorbeigeführt. Und B30 Richtung Biberach zwischen Ravensburg-Nord und Weingarten. Gute 20 Minuten Zeitverlust nach einem Unfall. Der neueste Blitzer ist ein Anhänger in Furtwangen, von Schönwald her kommend im 50er-Bereich. Alle anderen auf radio7.de. Wenn ihr was seht, 0800 70 77 110.
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0: Hier ist Radio 7. Top Feierabendwetter heute. Aber wenn ihr eher Abkühlung und ein Sofa braucht, dann könnte es ja Spaß machen, wenigstens gut aussehenden Menschen beim Sommerfeiern zuzuschauen. Die Bachelors heute Abend wieder im Free TV. Wir drücken natürlich Vivian aus Weingarten die Daumen. Gleich bringt uns aber erstmal ein neues musikalisches Paar gut gelaunt in den Abend. Miles Smith und Niall Horan. Außerdem nach 6 What Goes Around für die Ohrwurmquote. Und Sommerbeats mit Waterfall von Michael Schulte und Rehab. 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
0: Sonnig und heiß aktuell in Blaubeuren 30, in Memmingen 30, in Villingen-Schwenningen 30 Grad. Morgen noch ein Tick heißer und ab dem Nachmittag teilweise Schauer oder Gewitter. Am Wochenende bleibt es heiß mit noch unsicherer Gewitterlage.
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15: Es ist 18 Uhr, guten Abend. Vor der Brandstiftung in einem Umspannwerk in Reutlingen gab es offenbar weitere Einbruchsversuche in anderen Anlagen der Region. Wie die Südwestpresse berichtet, war unter anderem ein Umspannwerk bei Münsingen betroffen. Der Versuch scheiterte jedoch. Die Staatsanwaltschaft Stuttgart ermittelt, prüft Hinweise und mögliche Schäden an weiteren Standorten. In Reutlingen hatten Unbekannte Anfang Juni Brände gelegt und so einen großflächigen Stromausfall verursacht. Über viele Stunden waren tausende Haushalte ohne Strom. Die USA und der Iran haben ein Rahmenabkommen unterzeichnet. Laut Pakistan öffnet damit nun die Straße von Hormuz wieder und die USA beenden umgehend ihre Seeblockade iranischer Häfen. Die Kriegsparteien kommen voraussichtlich morgen in der Schweiz für ein endgültiges US-Iran-Abkommen zusammen.
16: Hier in den USA hagelt es Kritik am Abkommen mit dem Iran. Der Schiffsverkehr durch die Straße von Hormuz bleibt verhalten. Der Iran hat mehr Kontrolle über die Meerenge als vor dem Krieg. Das Regime in Teheran ist in neuer Besetzung weiterhin stabil an der Macht. Das Raketenprogramm ist intakt und über das Atomprogramm und die Uranbestände wird weiter verhandelt, wie vor dem Krieg. Aus den USA, Tina Eck.
15: Auf der Baustelle des Donaustadions in Ulm sind keine Blindgänger gefunden worden. Die Stadt teilte mit, dass alle 15 Verdachtspunkte überprüft wurden. Entdeckt wurden aber keine Kampfmittel, sondern nur alte Helme und andere Metallteile. Damit ist auch die geplante Evakuierung am kommenden Sonntag vom Tisch. Alkoholfreier Wein und vor allem Sekt liegen immer stärker im Trend. Bundesweit sind rund 2% der Weine und 7% der Schaumweine alkoholfrei. Im Remstal haben die Kellereien ihr Angebot daher deutlich ausgebaut. Am Bodensee reagieren die Winzer dagegen noch zurückhaltend. Dort eignen sich viele Rebsorten weniger gut für alkoholfreies. Die Winzergenossenschaft Hegau bietet aber bereits alkoholfreien Sekt an.
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0: Auf der A7 in Richtung Würzburg ist die Unfallstelle Höhe Ahlen-Oberkochen geräumt worden. Da fuhr jetzt noch 9 Kilometer Stau und eine halbe Stunde Zeitverlust. Und A96 Richtung Lindau zwischen Wangen-West und Weißensberg 3 Kilometer Stau nach einem Fahrzeugbrand, eine Viertelstunde Zeitverlust. Der neueste Blitzer steht in Ravensburg in der Frauenstraße. Alle anderen auf radi7.de. Wenn ihr was seht, 0800 70 77 110.
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0: Schon ziemlich heiß zum Kuscheln, aber was will man machen, wenn einer der weltweit begehrtesten Hotties im Radio kommt? Harry Styles mit As It Was.

seit fast 10 Jahren inzwischen einer eurer liebsten Hits hier auf Radio 7, What Goes Around von Justin Timberlake. Und die neuesten Songs, die hört ihr wieder gleich zwischen 19 und 20 Uhr bei mir im Radio 7 Hit Update, zum Beispiel von dem hier. Adam Lambert steht kurz vor der Veröffentlichung seines neuen Albums und da gibt's jetzt eine Single draus mit unter anderem einer Melodie, die wir alle schon kennen seit 25 Jahren. So, wie das bei Adam Lambert klingt, das hört ihr dann in ungefähr einer Stunde hier bei mir auf Radio 7. Und jetzt einer, ja, ich würde sagen, der noch gerade eben neu ist, von Miles Smith und Niall Horan, Drive Safe.

0: hier ist Radio 7 und das hatte ich auch nicht auf dem Schirm für 2026. Ein Streik, der abgesagt wird. Ja, kein Warnstreik im Nahverkehr morgen in Ulm und Neu-Ulm. Und für einen guten Schlaf nirgends im Süden die Gefahr eines nächtlichen Autokorsos, denn um Mitternacht da spielen Kanada und Katar. Entspannten Feierabend euch mit 30 Minuten Hits zum Füße hochlegen oder Salat waschen. Gleich im Radio 7 Hitsiebener. Lana Del Rey, Topic mit Nico Santos, Rihanna oder auch Shooting Star Somba neu mit Homewrecker gleich auf Radio 7. 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
1: Sonnig und heiß aktuell in Ravensburg 32, in Laupheim 31, in Neu-Ulm 30 Grad. Morgen noch ein Tick heißer und ab dem Nachmittag teilweise Schauer oder Gewitter. Am Wochenende bleibt es heiß mit noch unsicherer Gewitterlage.
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1: Aktuell nur eine Meldung von der A96 Richtung Lindau. Zwischen Wangen-West und Weißensberg noch 1 Kilometer Stau nach einem Unfall und ungefähr eine Viertelstunde Zeitverlust. Und der neueste Blitzer, der steht in Ravensburg in der Frauenstraße. Alle anderen auf radio7.de. Wenn ihr was seht, 0800 70 77 110.
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0: Schönen Feierabend mit Radi 7. Halbzeit beim Spiel Tschechien gegen Südafrika. Tschechien, oder wie Lothar Matthäus immer sagt, die Tschechei, führt 1:0. Fast eine halbe Fußballmannschaft, also von der Personenzahl her, gleich bei mir im Radi 7 Hits Update. Nämlich die Band, von der trotzdem jeder nur den Frontmann kennt. Ryan Tedder mit One Republic und einem wunderschönen neuen Ohrwurm. Und die ganz neue Solo-Single von Queen-Sänger Adam Lambert feiert auch noch vor 7:30 Radi 7 Premiere. 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
0: Sonnig und heiß. Aktuell in Balingen 32, in Oberkochen 32, in Weingarten 32 Grad. Morgen noch ein Tick heißer und ab dem Nachmittag teilweise Schauer oder Gewitter. Am Wochenende bleibt es heiß mit noch unsicherer Gewitterlage.
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9: Ich bin André Glatzel. Der Deal zwischen den USA und dem Iran ist unterzeichnet. Auf der Habenseite kann aber vor allem der Iran etwas verbuchen. So soll es unter anderem einen 300 Milliarden Dollar Aufbaufonds geben. Dazu sagt der Vorsitzende des Auswärtigen Ausschusses im Bundestag, Armin Laschet, bei Phoenix.
10: Der Regime-Change hat nicht stattgefunden. Die ballistischen Raketen sind noch da. Für das Atomprogramm gibt's keine zufriedenstellende Lösung. Nur die Straße von Hormuz ist frei. Die war aber auch vorher frei. Und dafür werden jetzt die Sanktionen aufgehoben. Das Abkommen ist kein Erfolg, weder für Präsident Trump noch für den Westen.
9: Unterdessen sind zwei Schiffe der deutschen Marine auf dem Weg ins Rote Meer. Sie sollen einen möglichen Militäreinsatz in der Straße von Hormuz vorbereiten, sagte Verteidigungsminister Pistorius. Für einen solchen Einsatz muss der Bundestag noch grünes Licht geben. Die Rentenkommission der Bundesregierung hat sich offenbar auf rund 30 Empfehlungen geeinigt, will aber wohl noch einstimmig einen Abschlussbericht beschließen. Warum ist diese Einstimmigkeit denn so wichtig, Jana Klonikowski?
11: Ja, weil Bundesarbeitsministerin Baas gesagt hat, wenn es Einstimmigkeit gibt, werden die Empfehlungen der Kommission auch so in einer Rentenreform umgesetzt. Ansonsten müsse in der Koalition nochmal geredet werden. Bei diesen rund 30 Empfehlungen gibt es bisher laut Handelsblatt aber eben noch keine Einigkeit. Und das soll sich dann auf einer Sondersitzung der Kommission ändern. Nächste Woche wollen die Wissenschaftler und Bundestagsabgeordneten dann ihre Empfehlungen der Bundesregierung vorlegen.
9: Gute Nachrichten für Eltern. Viele Kindersonnencremes schützen gut. Die Testsieger sind sogar die günstigsten Cremes, so die Stiftung Warentest. Es gibt sie in Supermärkten, Discountern und der Drogerie. 5 Produkte sind aber auch durchgefallen, darunter das teuerste im Test. Rundes Jubiläum für Bundestrainer Nagelsmann. Er ist heute genau 1000 Tage im Amt. Nagelsmann freut sich darüber, nimmt aber lieber das Ziel am 1031. Tag in den Blick. Das WM-Finale Mitte Juli. Er sagt, wir sind auf einem guten Weg. Am Samstag soll's der nächste Sieg werden gegen die Elfenbeinküste.
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0: Keine Staus oder Behinderungen, keine neuen Blitzer, alle anderen auf radio7.de. Wenn ihr was seht, 0800 70 77 110.
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0: Dreifach Doppelpower für tollen Sommerdance, zum Beispiel einer noch vor halb von Felix Jähn mit Cascada, Bibi Rexha mit New Religion, eine ganz neue Track.

0: Ende Mai habe ich euch diesen neuen Track vorgestellt, der sich seitdem ganz langsam den Weg nach oben in den deutschen Radiocharts gebahnt hat. Jetzt ist er auf Platz 18 angekommen. Repeat It war das von Martin Garrix und Ed Sheeran. Mehr neue Musik jeden Abend bei mir. Und natürlich halten wir die wichtigsten Charts im Blick für euch.
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0: Jetzt von One Republic. Und die muss man ja einfach gut finden, denn sie sind ein absoluter Anker in einer Welt, die sich immer schneller verändert. Bald kommt das schon 7. Studioalbum der Band rund um einen der weltweit besten Songschreiber, Frontmann Ryan Tedder. Und die Band ist, obwohl sie sich immer weiterentwickelt, dann doch ihrem eigenen typischen Pop-Rock-Sound irgendwie immer treu geblieben. Jetzt schon Platz 11 der Radiocharts und ganz neu auf der Radio 7-Playlist.

das Radio 7 Hit Update und deswegen die Hits von morgen. Jetzt schon zum Beispiel von Adam Lambert, der sich letzten Sommer von seinem langjährigen Freund getrennt hat. Und wie das bei Musikern so ist, wird das natürlich mit neuer Musik verarbeitet. Denn Adam ist ja nicht nur seit ein paar Jahren der Sänger der Kultband Queen, sondern auch ein Solokünstler. Im Juli bringt er ein neues Album raus und das soll insgesamt ein bisschen düsterer und elektronischer sein, mit Einflüssen aus eher experimenteller Musik der 90er und Nuller. Das klingt erstmal nicht so attraktiv, aber zum Beispiel die neue Single ist durchaus was zum Lauterdrehen, finde ich. Und zwar dann auch noch mit einer

0: Ihr seid mittendrin im Radio 7 Hit Update. Noch bis um 8 ganz viel, ganz neue Musik. Gleich zum Beispiel von Shakira, die ja nicht nur wieder einen WM-Hit am Start hat, sondern auch mit dabei sein wird bei einem Traditionsbruch beim WM-Finale. Das und ihr Die Die hört ihr in weniger als 10 Minuten. Und einen perfekten Hit für die Pool-Playlist habe ich auch noch vor 8. Swim von BTS auf Radio 7. 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
0: Sonnig und heiß. Aktuell in Aden 31, in Ehingen 30, in Konstanz 31 Grad. Morgen noch ein Tick heißer und ab dem Nachmittag teilweise Schauer oder Gewitter. Am Wochenende bleibt es heiß mit aktuell noch unsicherer Gewitterlage.
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0: Keine Staus, keine Behinderungen. Der neueste Blitzer in Ravensburg in der Frauenstraße, alle anderen auf radio7.de. Wenn ihr was seht, 0800 70 77 110.
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0: Wir feiern den Sommer mit einem neuen 2000er Retro-Hit um kurz vor 8. Just the Way You Are von Milky. Und wir genießen die Ruhe des Feierabends mit neuen Balladen von Luis Capaldi, so in 10 Minuten. Und So Easy to Fall in Love von Olivia Dean, schon direkt.

0: Sowas will man gern beim Brunch hören. Geht beim Grillen aber auch. So easy to fall in love von Olivia Dean. Neu auf der Radio 7 Playlist. Und jetzt werden Fußball und Sommer gefeiert.
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0: Jetzt habe ich Musik von der Hüfte Gottes. So habe ich jetzt das über Shakira gelesen. In Anlehnung natürlich an die Hand Gottes damals bei Maradona. Und sie hat ja nicht nur den zweiten offiziellen WM mit ihrer Karriere am Start gerade, sie wird auch in der allerersten Halbzeitshow überhaupt auftreten, die es bei einem WM-Finale gibt. Also wenn Deutschland mit 3:1 vorn in der Kabine ist, wird sie ihr Die Die im Stadion präsentieren.

Gänsehautmusik von Louis Capaldi. Stay Love im Radio 7 Hit Update. Da hört ihr mehr neue Songs und die Geschichten zu euren Stars. Und da bin ich euch noch was schuldig. Ich habe euch ja gerade erzählt, dass Shakira bei der ersten Halbzeitshow überhaupt in einem WM-Finale auftreten wird. Aber sie ist ja nicht die Einzige. Einmal werden tatsächlich Figuren aus Sesamstraße und der Muppet Show auch auftreten, aber auch musikalische Weltstars noch neben Shakira, und zwar Madonna und BTS. Nur eine Woche nachdem die südkoreanische Sensationsband in der Münchner Allianz Arena war. Und ihr Swim hört ihr jetzt im Radio 7 Hit.

Guten Abend, Radio 7 hier. Markdorf Open Air läuft. Erster Tag vom Fränkel Open Air in Friedrichshafen heute. Nächste Woche schon die Klosterhof Open Air in Ulm-Wieblingen mit Radio 7. Und das Wetter scheint auch zu wissen, dass die Open Air Saison gestartet ist. Auf welches freut ihr euch? Musik zum die Kleider vom Leib reißen, jedenfalls nach 8 bei Charlie mit dem Sommerhit 2025 Golden, mit einem Hit, der aktuell wieder in den Charts ist, von Tove Lo, und heißen Beats Head and Heart von Joel Corey, auch gleich auf Radio 7. 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
2: Immer noch mega heiß da draußen und die Sonne scheint noch kräftig. Aktuell in Heidenheim bei 29, in Günzburg bei 29 und in Kempten bei 28 Grad. In den nächsten Tagen geht es dann gerade so weiter, teilweise sogar noch 1-2 Grad wärmer. Morgen könnte es abends auch mal kurz gewittern.
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3: Ich bin André Glatzel. 14 Punkte, viele offene Fragen und reichlich Big Points für den Iran. Der Deal zwischen den USA und dem Iran lässt US-Präsident Trump ziemlich gerupft dastehen. Anne Brauer.
4: Ja, schon Punkt 1 ist echt wackelig. Der Krieg soll sofort an allen Fronten enden, auch im Libanon. Ob Israel mitzieht? Fraglich. Weiter geht's mit der Versicherung, dass sich die USA und der Iran nicht gegenseitig in innere Angelegenheiten einmischen. Das zementiert die Macht des Regimes in Teheran. Das freut sich dafür über einen 300 Milliarden Aufbaufonds, das Ende der Sanktionen, die Freigabe eingefrorener Gelder und sein Öl kann der Iran auch wieder verkaufen. Was hat Trump auf der Habenseite? Die Straße von Hormuz wird geöffnet, wie vor dem Krieg. Und der Iran verspricht, er will keine Atomwaffen entwickeln, aber das verspricht er auch schon seit Jahren.
3: Unterdessen bringt sich die deutsche Marine für einen Einsatz in der Straße von Hormuz in Stellung. Zwei Schiffe mit etwa 140 Soldaten an Bord sind auf dem Weg in die Region. Ob sie dann dort auch wirklich zum Einsatz kommen, zum Beispiel beim Räumen von Minen, dazu sagt Kanzler Merz.
5: Ich habe immer gesagt, dass wir das uns vorstellen können, aber das erfordert eine klare Rechtsgrundlage, das erfordert ein Mandat des Deutschen Bundestages und das wird in Ruhe in Deutschland beraten werden, auch im Lichte der Entwicklung der nächsten Tage.
3: In den nächsten Tagen wollen die USA und der Iran Verhandlungen über ein umfassendes Friedensabkommen starten. Bisher wurde ein Rahmenabkommen unterzeichnet. Die Rentenkommission der Bundesregierung hat sich offenbar auf rund 30 Empfehlungen geeinigt, will aber wohl noch einstimmig einen Abschlussbericht beschließen. Denn Bundesarbeitsministerin Baas hatte zuvor Einstimmigkeit verlangt, um die Empfehlungen dann auch in einer Rentenreform umzusetzen. Riesige schwarze Rauchsäulen über Moskau. Die Ukraine hat die russische Hauptstadt so heftig wie seit Jahren nicht mehr mit Drohnen angegriffen. Dabei wurde auch eine wichtige Ölraffinerie getroffen. Der ukrainische Präsident Zelensky sieht das als gerechtfertigte Antwort auf russische Attacken. Die Elfenbeinküste muss bei der WM am Samstag ohne Stürmer Wahi gegen Deutschland antreten. Der Spieler von Eintracht Frankfurt darf nicht nach Kanada einreisen. Hintergrund sind offenbar Ermittlungen wegen möglicher Spielmanipulationen gegen ihn.
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2: Keine größeren Staus oder Behinderungen um 20 Uhr. Der neueste Blitzer steht in Erbach in der Erlenbachstraße Höhe Volksbank und blitzt beidseitig. Alle anderen findet ihr auf radio7.de. Gute Fahrt euch.
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2: Schönen Donnerstagabend hier bei Radio 7. Was für ein Sommertag heute. Und da teilen sich ja immer so ein bisschen die Gemüter. Die einen finden es total geil und freuen sich über die Hitze. Die anderen stehen stundenlang am geöffneten Kühlschrank, weil sie es nicht ertragen. Egal in welchem Team ihr seid, jetzt kommt Musik, die ist für jeden was. Und wir starten rein in den Abend mit so einer ganz gechillten, leichten, aber trotzdem catchy Nummer von Tove Lo. Gleich nach dem Sommerhit 2025. Golden.

Radio 7 hier am Donnerstagabend. Tiffany Harris ist gleich bei uns auf der Playlist. In Deutschland ist sie noch nicht so bekannt. Sie arbeitet aber gerade dran, sich als Newcomerin einen Namen zu machen. Und ganz ehrlich, wenn sie weiter so starke Songs veröffentlicht, dann werden wir bestimmt noch einiges von ihr hören. Ihre neue Single steckt voller positiver Energie, hat richtig Power und ist gleichzeitig auch so ein kleiner Liebesbrief an Freundschaften, die das Leben einfach schöner machen. Hier ist Vertigo von Tiffany Harris, neu auf der Radio 7 Playlist.

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1: Um 20.30 Uhr keine größeren Staus oder Behinderungen aktuell. Der neueste Blitzer steht in Erbach in der Erlenbachstraße Höhe Volksbank und blitzt beidseitig. Alle anderen findet ihr auf radio7.de. Euch eine gute und sichere Fahrt.
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1: Einen schönen Donnerstagabend euch. Die guten Nachrichten des Tages. Das Wochenende ist inzwischen wirklich zum Greifen nah. Die schlechte Nachricht. Morgen früh klingelt noch einmal der Wecker. Bis dahin genießen wir aber erstmal diesen warmen Sommerabend gemeinsam hier bei Radio 7. Kato gibt's gleich bei uns auf der Playlist mit einem Disco-Hit, der sofort gute Laune macht. Und jetzt legen wir erstmal los mit Alex Warren. Die Nummer hat ordentlich Power und macht einfach richtig Spaß.

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Gleich zwei Stimmen hier bei Radio 7, die einfach wunderbar miteinander harmonieren. Auf der einen Seite haben wir Leonie. Sie gehört längst zu den festen Größen im deutschen Pop und hat sich mit ihren Songs auch international schon einen Namen gemacht. Auf der anderen Seite dann Callum Scott. Der steht für gefühlvolle Vocals und große Popballaden. Gemeinsam haben die beiden jetzt eine neue Single rausgebracht. Stay, ein moderner, emotionaler Popsong mit richtig starkem Sound. Gibt's jetzt hier für euch ganz neu auf unserer Radio 7 Playlist.

Hier entdeckt ihr neue Musik. Jetzt neu in unserer Playlist ist. Harry Styles, American Girls.

0: perfekten Sound für diesen schönen Sommerabend gibt's hier bei Radio 7. Gleich mit neuer Musik von Kygo. Alle Farben mit einer Nummer, die mir nicht mehr aus dem Kopf geht. Und auch mit dabei Capital Cities um kurz vor halb mit coolen Beats. All das gibt's gleich wieder hier auf Radio 7.
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0: Immer noch mega warm da draußen. Aktuell in Schwäbisch Hall 27, in Villingen-Schwenningen 26 und in Wangen 27 Grad. In den nächsten Tagen geht's gerade so weiter wie heute. Teilweise sogar noch 1-2 Grad wärmer. Morgen können's abends auch mal kurz gewittern.
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2: Ich bin André Glatzel. Hat Donald Trump einen Krieg geführt und nichts gewonnen? Das legt der Deal, den der US-Präsident und sein iranischer Kollege Pezeshkian unterschrieben haben, sehr nahe, Anne Brauer.
3: Ja, vor allem Teheran hat reichlich Grund zur Freude. Vom Ende der Sanktionen über einen 300 Milliarden Aufbaufonds bis hin zur Versicherung, dass die USA sich nicht in die inneren Angelegenheiten des Iran einmischen, heißt, das Regime zementiert seine Macht. Ansonsten hat Trump nichts auf der Habenseite, was vor dem Krieg nicht da war. Die Straße von Hormuz wird wieder geöffnet und der Iran bekräftigt, keine Atombombe zu bauen und wiederholt damit nur ein altes Versprechen.
2: Unterdessen sind zwei Schiffe der deutschen Marine auf dem Weg ins Rote Meer. Sie sollen einen möglichen Militäreinsatz in der Straße von Hormuz vorbereiten, so Verteidigungsminister Boris Pistorius.
4: Die Einheiten werden vorstationiert für eine mögliche Mission in der Straße von Hormuz. Wir wollen, wenn es gefordert ist, schnell handlungsfähig und vor allen Dingen schnell dann in der Straße von Hormuz sein.
2: Damit der Einsatz auch stattfinden kann, muss der Bundestag noch grünes Licht geben. Laut Verteidigungsministerium soll er sich noch bis zur Sommerpause damit befassen. Die umstrittene Gesundheitsreform soll jetzt doch nicht nächste Woche durch den Bundestag, sondern erst am 10. Juli. Es braucht mehr Zeit für Beratungen, heißt es aus der SPD-Fraktion. Die Reform soll die Finanzlage der Krankenkassen verbessern und sieht dafür auch Einschnitte bei Versicherten vor. Riesige schwarze Rauchsäulen über Moskau. Die Ukraine hat die russische Hauptstadt so heftig wie seit Jahren nicht mehr mit Drohnen angegriffen. Dabei wurde auch eine wichtige Ölraffinerie getroffen. Der ukrainische Präsident Zelensky sieht das als gerechtfertigte Antwort auf russische Attacken. Junge Menschen müssen im Netz besser geschützt werden. Das sagen 80% der Menschen in Deutschland in einer Umfrage der Verbraucherzentrale, berichtet die Rheinische Post. Sie fordern, dass die Politik mehr tut, auch wenn das strengere Regeln für Plattformen bedeutet. Aktuell wird über ein Social-Media-Verbot diskutiert. Bei der Fußball-WM haben sich Tschechien und Südafrika unentschieden getrennt. Am Ende stand es in Atlanta 1:1. Beide Teams treten durch die Punkteteilung in der Vorrundengruppe A auf der Stelle. Beide hätten nach ihren Auftaktpleiten eigentlich einen Sieg gebraucht.
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0: Um 21 Uhr. Aktuell keine größeren Staus oder Behinderungen. Der neueste Blitzer steht in Ravensburg in der Frauenstraße im 30er-Bereich. Alle anderen gibt's auf radio7.de. Euch eine gute und sichere Fahrt.
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0: Hello! Und ich grüße jetzt mal alle, die bei dem Wetter heute echt noch fleißig sind und Sport machen. Meine Kollegin Anna zum Beispiel, die schwitzt sich gerade einen ab beim Zumba. Und naja, egal wo ihr gerade seid, vielleicht ja beim Sport. Wir begleiten euch heute Abend mit ganz viel Musik. Powerstimme Katy Perry gleich mit dabei und Alle Farben macht den Anfang mit seiner aktuellen Nummer. Die ist richtig geil.
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schönen Donnerstagabend hier bei Radio 7. Falls ihr gerade noch draußen sitzt, dann genießt es. Diese Sommerabende sind doch eigentlich genau das, worauf wir monatelang gewartet haben. Tagsüber vielleicht fast schon zu heiß, aber jetzt gerade einfach richtig angenehm. Von uns gibt's dazu jetzt die passende Musik, eine ganz neue Nummer. Die Beats dazu liefern Kaigo und Griffin. Die emotionale und gefühlvolle Stimme kommt von Khalid. Passt perfekt zu diesem schönen Sommerabend. Save My Love, jetzt für euch ganz neu hier bei Radio 7.

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1: Um 21.30 Uhr. Die Straßen sind aktuell frei. Der neueste Blitzer steht in Furtwangen. Von Schönwald her kommt im 50er-Bereich. Alle anderen gibt's auf radio7.de. Euch eine gute und sichere Fahrt.
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1: Ist das nicht ein geiles Gefühl, wenn es um 9:30 abends noch hell ist? Ich finde, es macht die Tage einfach deutlich länger und man hat auch nicht so das Gefühl, man verpasst was, wenn man zum Beispiel mal länger beim Arbeiten hockt. Wir liefern euch jetzt die passenden Beats für diesen schönen Donnerstagabend. Shawn Mendes und Camila Cabello sind dabei mit spanischem Sound. Gleich nach einer richtig schönen Nummer von Miles Smith und Niall Horan.

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0: Folge 7 hier am Donnerstagabend. Kennt ihr vielleicht auch? Freunde und Familie können schnell sauer werden, wenn man irgendwas nicht mitmachen will. Vor allem bei der Ernährung muss man mitziehen.
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2: Wer sich entscheidet, auf irgendwas zu verzichten, der kriegt Stress. Es gilt ja zum Beispiel als sehr unfreundlich, keinen Alkohol zu trinken.
3: Trink doch mal ein Bierchen jetzt, Spaßbremse.
2: Da hilft's dir auch gar nicht viel, wenn du eigentlich total gute Laune hast. Ohne Bier gilt die nicht.
3: Der feine Herr will ja keinen Alkohol trinken.
2: Das kennen auch alle, die mal auf Fleisch verzichten.
4: Naja. Siehst übrigens ganz schön blass aus.
2: Und wenn du dann beim Grillen ganz freundlich die Bratwurst ablehnst, dann ist das wie eine üble Beleidigung.
4: Ja, ist ja gut, ich biete ja nur an. Du musst uns ja jetzt nicht deine Lebensweise aufzwängen hier.
2: Und dann musst du es schließlich am Ende nur noch deiner Oma verklickern.
5: Och, gar kein Fleisch? Na gut, mach ich dir halt Hähnchen.
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0: kurz. Jetzt habe ich reingequatscht. Kurz vor 10 hier bei Radio 7 und gleich geht's weiter mit mehr Musik, mehr Abwechslung. Mit dabei zum Beispiel Lil Nas X mit einer coolen, entspannten Nummer. Powerstimme Kelly Clarkson ist auch auf der Playlist. Außerdem Summer Sound von Topic und Nico Santos. Alles gleich hier bei Radio 7.
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0: Immer noch angenehm warm da draußen, vielleicht sogar zu warm, wenn man jetzt langsam mal lüften will. Aktuell in Schwäbisch Gmünd 25, Neu-Ulm 24 und in Singen 26 Grad. Die nächsten Tage bleibt es dann weiterhin so sonnig und heiß wie heute. Nur morgen Abend könnte es hier und da vielleicht sogar gewittern.
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3: Ich bin Colin Mock. 14 Punkte, viele offene Fragen und reichlich Big Points für den Iran. Der Deal zwischen den USA und dem Iran lässt US-Präsident Trump ziemlich gerupft dastehen. Anne Brauer.
4: Ja, schon Punkt 1 ist echt wackelig. Der Krieg soll sofort an allen Fronten enden, auch im Libanon. Ob Israel mitzieht? Fraglich. Weiter geht's mit der Versicherung, dass sich die USA und der Iran nicht gegenseitig in innere Angelegenheiten einmischen. Das zementiert die Macht des Regimes in Teheran. Das freut sich dafür über einen 300 Milliarden Aufbaufonds, das Ende der Sanktionen, die Freigabe eingefrorener Gelder und sein Öl kann der Iran auch wieder verkaufen. Was hat Trump auf der Habenseite? Die Straße von Hormuz wird geöffnet, wie vor dem Krieg. Und der Iran verspricht, er will keine Atomwaffen entwickeln, aber das verspricht er auch schon seit Jahren.
3: Unterdessen sind zwei Schiffe der deutschen Marine auf dem Weg ins Rote Meer. Sie sollen einen möglichen Militäreinsatz in der Straße von Hormuz vorbereiten, sagt der Verteidigungsminister Pistorius. Für einen solchen Einsatz muss der Bundestag aber noch grünes Licht geben. Die Rentenkommission der Bundesregierung hat sich offenbar auf rund 30 Empfehlungen geeinigt, will aber noch einstimmig einen Abschlussbericht beschließen. Jana Klonikowski, warum ist diese Einstimmigkeit so wichtig?
5: Ja, weil Bundesarbeitsministerin Baas gesagt hat, wenn es Einstimmigkeit gibt, werden die Empfehlungen der Kommission auch so in einer Rentenreform umgesetzt. Ansonsten müsse in der Koalition nochmal geredet werden. Bei diesen rund 30 Empfehlungen gibt es bisher laut Handelsblatt aber eben noch keine Einigkeit. Und das soll sich dann auf einer Sondersitzung der Kommission ändern. Nächste Woche wollen die Wissenschaftler und Bundestagsabgeordneten dann ihre Empfehlungen der Bundesregierung vorlegen.
3: Riesige schwarze Rauchsäulen über Moskau. Die Ukraine hat die russische Hauptstadt so heftig wie seit Jahren nicht mehr mit Drohnen angegriffen. Dabei wurde auch eine wichtige Ölraffinerie getroffen. Der ukrainische Präsident Zelensky sieht das als gerechtfertigte Antwort auf russische Attacken. Junge Menschen müssen im Netz besser geschützt werden. Dafür spricht sich eine deutliche Mehrheit in einer Umfrage der Verbraucherzentrale aus. Fabian Hoffmann berichtet.
6: Fast 80% sagen, dass die Politik mehr tun muss, auch wenn das strengere Regeln für Unternehmen und Plattformen bedeutet. Kinder haben ein Recht darauf, gesund und sicher aufzuwachsen, sagt die Chefin der Verbraucherzentrale Ramona Popp der Rheinischen Post. Dieser Verantwortung wird die Politik aber oft nicht gerecht, findet sie. Zuletzt hatte die britische Regierung ein Social-Media-Verbot für unter 16-Jährige angekündigt. In Deutschland wird auch darüber diskutiert. Nächste Woche will eine Expertenkommission Empfehlungen vorstellen.
3: Bei der Fußball-WM haben sich Tschechien und Südafrika unentschieden getrennt. Am Ende stand es in Atlanta 1:1. Beide Teams treten so in der Vorrundengruppe A weiter auf der Stelle. Beide hätten nach ihren Auftaktpleiten eigentlich einen Sieg gebraucht.
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0: Um 22 Uhr. Eine Meldung von der B32, Ravensburg-Sigmaringen zwischen Abzweig nach Etteshofen und Steig in beiden Richtungen in Gefahr durch eine Person auf der Fahrbahn. Kreis Esslingen, K1269 zwischen Scharnhausen und Ruid in beiden Richtungen ein freilaufender Hund. Bitte aufpassen. In Leipheim in der Wallgrabenstraße im 30er Bereich steht der neueste Blitzer. Alle anderen findet ihr auf radio7.de. Euch eine gute und sichere Fahrt.
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0: kurz nach 10 und draußen ist es immer noch ganz schön warm. Deshalb jetzt keine großen Anstrengungen mehr, einfach entspannen, Musik hören und den Abend genießen. Und da passt der nächste Hit besonders gut, so ein chilliger Sommerparty-Hit von Topic, Fireboy DML und Nico Santos.

Radio 7 am Donnerstagabend hier. Zwei Namen, die für große Pop- und Dance-Sounds stehen, sind Jennifer Lopez und David Guetta. Gemeinsam liefern sie jetzt eine neue Single, also wenn das nicht mal eine vielversprechende Kombi ist, dann weiß ich auch nicht. Ein moderner Dance-Track mit ordentlich Power und Festival-Feel.

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1: Der Donnerstagabend läuft und das Wochenende steht schon, ja, fast vor der Tür. Bis dahin versorgen wir euch mit ganz viel Musik. Ed Sheeran mit einem seiner erfolgreichsten Hits, gleich nach der Queen of Pop, Taylor Swift.

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7 hier am Donnerstagabend. Der nächste Künstler auf unserer Playlist hat sich echt in relativ kurzer Zeit einen Namen in der Musikwelt gemacht. Samba hat letztes Jahr mit seinem Album so richtig den Durchbruch geschafft. Da war zum Beispiel auch der Song hier drauf. Vielleicht schon mal gehört. Jetzt hat er ganz neue Musik am Start und die hat es auch schon bei uns auf die Playlist geschafft. Home Record.

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1: Heute Abend begrüße ich, Pater Alfred Tönnies, euch, liebe Hörer und Hörerinnen, sehr herzlich. Die Fußball-Weltmeisterschaft läuft. Am Sonntag war das erste Spiel für uns Deutsche. Und jetzt am Samstag das zweite Spiel für uns Deutsche. Und es gibt da die Verteidigung. Es gibt dann einfach auch Spieler und Spielerinnen natürlich auch, die in der Verteidigung spielen, die abblocken müssen, die aufpassen müssen. Und wie ist das so in unserem Leben? Sind wir auch mehr in so einer Verteidigerrolle von unserem Leben, von unseren Einstellungen? Blocken wir vielleicht auch manchmal alles Mögliche ab, wo wir uns vielleicht auch drauf einlassen sollten? Morgen früh mehr, so um kurz vor 6.30 Uhr im Radio 7 Morgenteam. Gutes Nächtle, wenn es dann soweit ist.
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3: Der Freitag wird wieder ganz schön heiß mit Temperaturen bis zu 35 Grad. Gegen Abend kann es dann auch mal kurz regnen oder gewittern.
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4: Ich bin Colin Mock. Der Deal zwischen den USA und dem Iran ist unterzeichnet. Auf der Habenseite kann vor allem der Iran etwas verbuchen. So soll es unter anderem einen 300 Milliarden Dollar Aufbaufonds geben. Dazu sagte der Vorsitzende des Auswärtigen Ausschusses im Bundestag, Armin Laschet, bei Phoenix:
5: Der Regime-Change hat nicht stattgefunden. Die ballistischen Raketen sind noch da. Für das Atomprogramm gibt's keine zufriedenstellende Lösung. Nur die Straße von Hormuz ist frei. Die war aber auch vorher frei. Und dafür werden jetzt die Sanktionen aufgehoben. Das Abkommen ist kein Erfolg, weder für Präsident Trump noch für den Westen.
4: Junge Menschen müssen im Netz besser geschützt werden. Das sagen 80% in einer Umfrage der Verbraucherzentrale, berichtet die Rheinische Post. Die Verbraucherschützer fordern, dass die Politik mehr tut, auch wenn das strengere Regeln für die Plattform bedeutet. Aktuell wird über ein Social-Media-Verbot diskutiert. Eine Hitzewelle rollt über Deutschland und die DLRG ruft deswegen zu Vorsicht beim Baden auf. Bei der letzten Hitzewelle zu Pfingsten hatte es gleich mehrere tödliche Badeunfälle im ganzen Land gegeben. Jana Klonikowski.
6: Ja, dabei sind laut DLRG 18 Menschen ums Leben gekommen. Zwei Kinder hätten gerade noch wiederbelebt werden können. Die DLRG-Präsidentin Vogt spricht von alarmierenden Zahlen, die sich nicht wiederholen dürfen. Man sehe immer wieder, dass gerade Männer sich beim Schwimmen überschätzen, so Vogt weiter. 17 der 18 Badetoten an Pfingsten waren Männer. Der Deutsche Wetterdienst erwartet übers ganze Wochenende eine Hitzewelle, teils mit Temperaturen von über 35 Grad.
4: Die Ukraine hat Moskau so heftig wie seit Jahren nicht mehr angegriffen. Bei einer großen Drohnenattacke wurde auch eine wichtige Ölraffinerie getroffen. Über der russischen Hauptstadt waren riesige schwarze Rauchsäulen zu sehen. Bewohner mussten evakuiert und alle Flughäfen zeitweise geschlossen werden. Der ukrainische Präsident Zelensky nannte die Angriffe eine gerechtfertigte Antwort auf russische Attacken. Gute Nachrichten für Eltern. Viele Kindersonnencremes schützen gut. Die Testsieger sind sogar die günstigen Cremes, so die Stiftung Warentest. Es gibt sie in Supermärkten, Discountern und der Drogerie. 5 Produkte sind aber durchgefallen, darunter auch das teuerste im Test. Bei der Fußball-WM haben sich Tschechien und Südafrika unentschieden getrennt. Am Ende stand es in Atlanta 1:1. Beide Teams treten so in der Vorrundengruppe A weiter auf der Stelle. Beide hätten nach ihren Auftaktpleiten eigentlich einen Sieg gebraucht.

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2: 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Du spannst eine Wäscheleine und hängst Wäsche dran. Dann kannst du ganz genau ablesen. Wäsche flattert, es ist windig. Wäsche nass, Regen. Wäsche trocken, Sommer. Wäsche weg, Sturm.
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5: Ich bin Colin Mock. Der Deal zwischen den USA und dem Iran ist unterzeichnet. Auf der Habenseite kann vor allem der Iran etwas verbuchen. So soll es unter anderem einen 300 Milliarden Dollar Aufbaufonds geben. Dazu sagte der Vorsitzende des Auswärtigen Ausschusses im Bundestag, Armin Laschet, bei Phoenix.
6: Der Regime-Change hat nicht stattgefunden. Die ballistischen Raketen sind noch da. Für das Atomprogramm gibt's keine zufriedenstellende Lösung. Nur die Straße von Hormuz ist frei. Die war aber auch vorher frei. Und dafür werden jetzt die Sanktionen aufgehoben. Das Abkommen ist kein Erfolg, weder für Präsident Trump noch für den Westen.
5: Junge Menschen müssen im Netz besser geschützt werden. Das sagen 80% in einer Umfrage der Verbraucherzentrale, berichtet die Rheinische Post. Die Verbraucherschützer fordern, dass die Politik mehr tut, auch wenn das strengere Regeln für die Plattform bedeutet. Aktuell wird über ein Social-Media-Verbot diskutiert. Eine Hitzewelle rollt über Deutschland und die DLRG ruft deswegen zu Vorsicht beim Baden auf. Bei der letzten Hitzewelle zu Pfingsten hatte es gleich mehrere tödliche Badeunfälle im ganzen Land gegeben. Jana Klonikowski.
7: Ja, dabei sind laut DLRG 18 Menschen ums Leben gekommen. Zwei Kinder hätten gerade noch wiederbelebt werden können. DLRG-Präsidentin Vogt spricht von alarmierenden Zahlen, die sich nicht wiederholen dürfen. Man sehe immer wieder, dass gerade Männer sich beim Schwimmen überschätzen, so Vogt weiter. 17 der 18 Badetoten an Pfingsten waren Männer. Der Deutsche Wetterdienst erwartet übers ganze Wochenende eine Hitzewelle, teils mit Temperaturen von über 35 Grad.
5: Die Ukraine hat Moskau so heftig wie seit Jahren nicht mehr angegriffen. Bei einer großen Drohnenattacke wurde auch eine wichtige Ölraffinerie getroffen. Über der russischen Hauptstadt waren riesige schwarze Rauchsäulen zu sehen. Bewohner mussten evakuiert und alle Flughäfen zeitweise geschlossen werden. Der ukrainische Präsident Zelensky nannte die Angriffe eine gerechtfertigte Antwort auf russische Attacken. Gute Nachrichten für Eltern. Viele Kindersonnencremes schützen gut. Die Testsieger sind sogar die günstigen Cremes, so die Stiftung Warentest. Es gibt sie in Supermärkten, Discountern und der Drogerie. 5 Produkte sind aber durchgefallen, darunter auch das teuerste im Test. Bei der Fußball-WM haben sich Tschechien und Südafrika unentschieden getrennt. Am Ende stand es in Atlanta 1:1. Beide Teams treten so in der Vorrundengruppe A weiter auf der Stelle. Beide hätten nach ihren Auftaktpleiten eigentlich einen Sieg gebraucht.
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5: Mama, Mama, Mama, Mama.
4: Auch wenn die gerade telefoniert oder schläft.
5: Mama.
4: Ganz ehrlich, wenn Mama bei jedem
5: Mama
4: einen trinken würde, wäre sie dauerbreit. 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
5: Mama
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8: Der Freitag wird wieder ganz schön heiß mit Temperaturen bis zu 35 Grad. Gegen Abend kann es dann auch mal kurz regnen oder gewittern.
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9: Ich bin Colin Mock. Hat Donald Trump einen Krieg geführt und nichts dabei gewonnen? Das legt der Deal, den der US-Präsident mit dem Iran unterschrieben hat, zumindest sehr nah. Anne Brauer.
10: Ja, vor allem Teheran hat reichlich Grund zur Freude. Vom Ende der Sanktionen über einen 300 Milliarden Aufbaufonds bis hin zur Versicherung, dass die USA sich nicht in die inneren Angelegenheiten des Iran einmischen, heißt, das Regime zementiert seine Macht. Ansonsten hat Trump nichts auf der Habenseite, was vor dem Krieg nicht da war. Die Straße von Hormuz wird wieder geöffnet und der Iran bekräftigt, keine Atombombe zu bauen und wiederholt damit nur ein altes Versprechen.
9: Unterdessen bringt sich die deutsche Marine für einen Einsatz in der Straße von Hormuz in Stellung. Zwei Schiffe mit etwa 140 Soldaten an Bord sind auf dem Weg in die Region. Ob sie dann dort auch wirklich zum Einsatz kommen, zum Beispiel beim Räumen von Minen, dazu sagt Kanzler Merz.
11: Ich habe immer gesagt, dass wir das uns vorstellen können, aber das erfordert eine klare Rechtsgrundlage, das erfordert ein Mandat des Deutschen Bundestages und das wird in Ruhe in Deutschland beraten werden, auch im Lichte der Entwicklung der nächsten Tage.
9: Fast 80% der Menschen in Deutschland finden, dass die Politik beim Thema Schutz im Netz für junge Menschen mehr tun muss. Das zeigt eine Umfrage der Verbraucherzentrale. Deren Chefin Ramona Popp sagte der Rheinischen Post, Kinder haben ein Recht auf ein gesundes Aufwachsen. Dem werde die Politik oft nicht gerecht. Zuletzt hatte die britische Regierung ein Social-Media-Verbot für alle unter 16 Jahren angekündigt. Auch in Deutschland wird darüber diskutiert. Eine Hitzewelle rollt über Deutschland und die DLRG ruft deswegen zu Vorsicht beim Baden auf. Bei der letzten Hitzewelle zu Pfingsten hatte es gleich mehrere tödliche Badeunfälle im ganzen Land gegeben. Jana Klonikowski.
12: Ja, dabei sind laut DLRG 18 Menschen ums Leben gekommen. Zwei Kinder hätten gerade noch wiederbelebt werden können. DLRG-Präsidentin Vogt spricht von alarmierenden Zahlen, die sich nicht wiederholen dürfen. Man sehe immer wieder, dass gerade Männer sich beim Schwimmen überschätzen, so Vogt weiter. 17 der 18 Badetoten an Pfingsten waren Männer. Der Deutsche Wetterdienst erwartet übers ganze Wochenende eine Hitzewelle, teils mit Temperaturen von über 35 Grad.
9: Die umstrittene Gesundheitsreform soll jetzt doch nicht nächste Woche durch den Bundestag, sondern erst am 10. Juli. Es braucht mehr Zeit für Beratungen, heißt es jetzt aus der SPD-Fraktion. Die Reform soll die Finanzlage der Krankenkassen verbessern und sieht dafür auch Einschnitte bei Versicherten vor. Bei der Fußball-WM hat die Schweiz den Auftaktpatzer gegen Katar wieder gut gemacht. Gegen Bosnien-Herzegowina gab es im zweiten Gruppenspiel einen 4:1-Sieg. Das heißt, beste Chancen aufs Weiterkommen. Vorher hatten sich Tschechien und Südafrika 1:1 unentschieden getrennt.

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6: Ich bin Colin Mock. Hat Donald Trump einen Krieg geführt und nichts dabei gewonnen? Das legt der Deal, den der US-Präsident mit dem Iran unterschrieben hat, zumindest sehr nah. Anne Brauer.
7: Ja, vor allem Teheran hat reichlich Grund zur Freude. Vom Ende der Sanktionen über einen 300 Milliarden Aufbaufonds bis hin zur Versicherung, dass die USA sich nicht in die inneren Angelegenheiten des Iran einmischen, heißt, das Regime zementiert seine Macht. Ansonsten hat Trump nichts auf der Habenseite, was vor dem Krieg nicht da war. Die Straße von Hormuz wird wieder geöffnet und der Iran bekräftigt, keine Atombombe zu bauen und wiederholt damit nur ein altes Versprechen.
6: Unterdessen bringt sich die deutsche Marine für einen Einsatz in der Straße von Hormuz in Stellung. Zwei Schiffe mit etwa 140 Soldaten an Bord sind auf dem Weg in die Region. Ob sie dann dort auch wirklich zum Einsatz kommen, zum Beispiel beim Räumen von Minen, dazu sagt Kanzler Merz.
8: Ich habe immer gesagt, dass wir das uns vorstellen können, aber das erfordert eine klare Rechtsgrundlage, das erfordert ein Mandat des Deutschen Bundestages und das wird in Ruhe in Deutschland beraten werden, auch im Lichte der Entwicklung der nächsten Tage.
6: Fast 80% der Menschen in Deutschland finden, dass die Politik beim Thema Schutz im Netz für junge Menschen mehr tun muss. Das zeigt eine Umfrage der Verbraucherzentrale. Deren Chefin Ramona Popp sagte der Rheinischen Post, Kinder haben ein Recht auf ein gesundes Aufwachsen. Dem werde die Politik oft nicht gerecht. Zuletzt hatte die britische Regierung ein Social-Media-Verbot für alle unter 16 Jahren angekündigt. Auch in Deutschland wird darüber diskutiert. Eine Hitzewelle rollt über Deutschland und die DLRG ruft deswegen zu Vorsicht beim Baden auf. Bei der letzten Hitzewelle zu Pfingsten hatte es gleich mehrere tödliche Badeunfälle im ganzen Land gegeben. Jana Klonikowski.
9: Ja, dabei sind laut DLRG 18 Menschen ums Leben gekommen. Zwei Kinder hätten gerade noch wiederbelebt werden können. Die DLRG-Präsidentin Vogt spricht von alarmierenden Zahlen, die sich nicht wiederholen dürfen. Man sehe immer wieder, dass gerade Männer sich beim Schwimmen überschätzen, so Vogt weiter. 17 der 18 Badetoten an Pfingsten waren Männer. Der Deutsche Wetterdienst erwartet übers ganze Wochenende eine Hitzewelle, teils mit Temperaturen von über 35 Grad.
6: Die umstrittene Gesundheitsreform soll jetzt doch nicht nächste Woche durch den Bundestag.

0: sondern erst am 10. Juli. Es braucht mehr Zeit für Beratungen, heißt es jetzt aus der SPD-Fraktion. Die Reform soll die Finanzlage der Krankenkassen verbessern und sieht dafür auch Einschnitte bei Versicherten vor. Bei der Fußball-WM hat die Schweiz den Auftaktpatzer gegen Katar wieder gut gemacht. Gegen Bosnien-Herzegowina gab es im zweiten Gruppenspiel einen 4:1-Sieg. Das heißt, beste Chancen aufs Weiterkommen. Vorher hatten sich Tschechien und Südafrika 1:1 unentschieden getrennt.
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8: Der Freitag wird wieder ganz schön heiß mit Temperaturen bis zu 35 Grad. Gegen Abend kann es dann auch mal kurz regnen oder gewittern.
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9: Ich bin Colin Mock. Der Deal zwischen den USA und dem Iran ist unterzeichnet. Auf der Habenseite kann vor allem der Iran etwas verbuchen. So soll es unter anderem einen 300 Milliarden Dollar Aufbaufonds geben. Dazu sagte der Vorsitzende des Auswärtigen Ausschusses im Bundestag, Armin Laschet, bei Phoenix.
10: Der Regime-Change hat nicht stattgefunden. Die ballistischen Raketen sind noch da. Für das Atomprogramm gibt es keine zufriedenstellende Lösung. Nur die Straße von Hormuz ist frei. Die war aber auch vorher frei. Und dafür werden jetzt die Sanktionen aufgehoben. Das Abkommen ist kein Erfolg, weder für Präsident Trump noch für den Westen.
9: Riesige schwarze Rauchsäulen über Moskau. Die Ukraine hat die russische Hauptstadt so heftig wie seit Jahren nicht mehr mit Drohnen angegriffen. Dabei wurde auch eine wichtige Ölraffinerie getroffen. Der ukrainische Präsident Selenskyj sieht das als gerechtfertigte Antwort auf russische Attacken. Junge Menschen müssen im Netz besser geschützt werden. Dafür spricht sich eine deutliche Mehrheit in einer Umfrage der Verbraucherzentrale aus. Fabian Hoffmann berichtet.
11: Fast 80% sagen, dass die Politik mehr tun muss, auch wenn das strengere Regeln für Unternehmen und Plattformen bedeutet. Kinder haben ein Recht darauf, gesund und sicher aufzuwachsen, sagt die Chefin der Verbraucherzentrale Ramona Popp der Rheinischen Post. Dieser Verantwortung wird die Politik aber oft nicht gerecht, findet sie. Zuletzt hatte die britische Regierung ein Social-Media-Verbot für unter 16-Jährige angekündigt. In Deutschland wird auch darüber diskutiert. Nächste Woche will eine Expertenkommission Empfehlungen vorstellen.
9: Eine Hitzewelle rollt über Deutschland und die DLRG ruft deswegen zu Vorsicht beim Baden auf. Bei der letzten Hitzewelle zu Pfingsten hatte es gleich mehrere tödliche Badeunfälle im ganzen Land gegeben. Jana Klonikowski.
12: Ja, dabei sind laut DLRG 18 Menschen ums Leben gekommen. 2 Kinder hätten gerade noch wiederbelebt werden können. Die DLRG-Präsidentin Vogt spricht von alarmierenden Zahlen, die sich nicht wiederholen dürfen. Man sehe immer wieder, dass gerade Männer sich beim Schwimmen überschätzen, so Vogt weiter. 17 der 18 Badetoten an Pfingsten waren Männer. Der Deutsche Wetterdienst erwartet übers ganze Wochenende eine Hitzewelle, teils mit Temperaturen von über 35 Grad.
9: Die Rentenkommission der Bundesregierung hat sich offenbar auf rund 30 Empfehlungen geeinigt, will aber noch nicht einstimmig einen Abschlussbericht beschließen. Denn Bundesarbeitsministerin Baas hatte zuvor Einstimmigkeit verlangt, um die Empfehlungen dann auch so in einer Rentenreform umzusetzen. Bei der Fußball-WM hat die Schweiz den Auftaktpatzer gegen Katar wieder gut gemacht. Gegen Bosnien-Herzegowina gab es im zweiten Gruppenspiel einen 4:1-Sieg. Das heißt, beste Chancen aufs Weiterkommen. Vorher hatten sich Tschechien und Südafrika 1:1 unentschieden getrennt.

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5: Ja, ja, wenn Störche im Radio 7 Land Liebe machen, dann sind sie viel zu laut. Rund um den Bodensee habe ich vorhin gelesen, dass es tatsächlich Politiker gibt, die ein politisches Eingreifen fordern.
6: Na, und da fragen wir uns, ist das wirklich so heftig? 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
5: 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Also, da wären wir doch alle gern ein bisschen Storch,

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1: Ich bin Colin Mock. Der Deal zwischen den USA und dem Iran ist unterzeichnet. Auf der Habenseite kann vor allem der Iran etwas verbuchen. So soll es unter anderem einen 300 Milliarden Dollar Aufbaufonds geben. Dazu sagte der Vorsitzende des Auswärtigen Ausschusses im Bundestag, Armin Laschet, bei Phoenix:
2: Der Regime-Change hat nicht stattgefunden, die ballistischen Raketen sind noch da. Für das Atomprogramm gibt es keine zufriedenstellende Lösung. Nur die Straße von Hormuz ist frei, die war aber auch vorher frei. Und dafür werden jetzt die Sanktionen aufgehoben. Das Abkommen ist kein Erfolg, weder für Präsident Trump noch für den Westen.
1: Riesige schwarze Rauchsäulen über Moskau. Die Ukraine hat die russische Hauptstadt so heftig wie seit Jahren nicht mehr mit Drohnen angegriffen. Dabei wurde auch eine wichtige Ölraffinerie getroffen. Der ukrainische Präsident Selenskyj sieht das als gerechtfertigte Antwort auf russische Attacken. Junge Menschen müssen im Netz besser geschützt werden. Dafür spricht sich eine deutliche Mehrheit in einer Umfrage der Verbraucherzentrale aus. Fabian Hoffmann berichtet.
3: Fast 80% sagen, dass die Politik mehr tun muss, auch wenn das strengere Regeln für Unternehmen und Plattformen bedeutet. Kinder haben ein Recht darauf, gesund und sicher aufzuwachsen, sagt die Chefin der Verbraucherzentrale Ramona Popp der Rheinischen Post. Dieser Verantwortung wird die Politik aber oft nicht gerecht, findet sie. Zuletzt hatte die britische Regierung ein Social-Media-Verbot für unter 16-Jährige angekündigt. In Deutschland wird auch darüber diskutiert. Nächste Woche will eine Expertenkommission Empfehlungen vorstellen.
1: Eine Hitzewelle rollt über Deutschland und die DLRG ruft deswegen zu Vorsicht beim Baden auf. Bei der letzten Hitzewelle zu Pfingsten hatte es gleich mehrere tödliche Badeunfälle im ganzen Land gegeben. Jana Klonikowski.
4: Ja, dabei sind laut DLRG 18 Menschen ums Leben gekommen. 2 Kinder hätten gerade noch wiederbelebt werden können. Die DLRG-Präsidentin Vogt spricht von alarmierenden Zahlen, die sich nicht wiederholen dürfen. Man sehe immer wieder, dass gerade Männer sich beim Schwimmen überschätzen, so Vogt weiter. 17 der 18 Badetoten an Pfingsten waren Männer. Der Deutsche Wetterdienst erwartet übers ganze Wochenende eine Hitzewelle, teils mit Temperaturen von über 35 Grad.
1: Die Rentenkommission der Bundesregierung hat sich offenbar auf rund 30 Empfehlungen geeinigt, will aber noch nicht einstimmig einen Abschlussbericht beschließen. Denn Bundesarbeitsministerin Baas hatte zuvor Einstimmigkeit verlangt, um die Empfehlungen dann auch so in einer Rentenreform umzusetzen. Bei der Fußball-WM hat die Schweiz den Auftaktpatzer gegen Katar wieder gut gemacht. Gegen Bosnien-Herzegowina gab es im zweiten Gruppenspiel einen 4:1-Sieg. Das heißt, beste Chancen aufs Weiterkommen. Vorher hatten sich Tschechien und Südafrika 1:1 unentschieden getrennt.
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3: Heidi Klum ist 52 geworden und hat verraten, wie sie sich so jung und fit hält. Unter anderem durch ein spezielles Frühstück.
4: Und bitte.
3: Spargel, Zwiebeln, Knoblauch, Brühwürfeln.
4: Das liebe ich.
3: Also als ich das gelesen habe, Leute, habe ich mir gedacht, da verzichte ich lieber auf ein paar Lebensjahre und eine tolle Optik.

0: Sonntag wird wieder ganz schön heiß mit Temperaturen bis zu 35 Grad. Gegen Abend kann es dann auch mal kurz regnen oder gewittern.
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2: Ich bin Colin Mock. 14 Punkte, viele offene Fragen und reichlich Big Points für den Iran. Der Deal zwischen den USA und dem Iran lässt US-Präsident Trump ziemlich gerupft dastehen. Anne Brauer.
3: Ja, schon Punkt 1 ist echt wackelig. Der Krieg soll sofort an allen Fronten enden, auch im Libanon. Ob Israel mitzieht? Fraglich. Weiter geht's mit der Versicherung, dass sich die USA und der Iran nicht gegenseitig in innere Angelegenheiten einmischen. Das zementiert die Macht des Regimes in Teheran. Das freut sich dafür über einen 300 Milliarden Aufbaufonds, das Ende der Sanktionen, die Freigabe eingefrorener Gelder und sein Öl kann der Iran auch wieder verkaufen. Was hat Trump auf der Habenseite? Die Straße von Hormuz wird geöffnet, wie vor dem Krieg. Und der Iran verspricht, er will keine Atomwaffen entwickeln, aber das verspricht er auch schon seit Jahren.
2: Fast 80% der Menschen in Deutschland finden, dass die Politik beim Thema Schutz im Netz für junge Menschen mehr tun muss. Das zeigt eine Umfrage der Verbraucherzentrale. Deren Chefin Ramona Popp sagte der Rheinischen Post, Kinder haben ein Recht auf ein gesundes Aufwachsen. Dem werde die Politik oft nicht gerecht. Die Rentenkommission der Bundesregierung hat sich offenbar auf rund 30 Empfehlungen geeinigt, will aber noch einstimmig einen Abschlussbericht beschließen. Jana Klonikowski, warum ist diese Einstimmigkeit so wichtig?
4: Ja, weil Bundesarbeitsministerin Baas gesagt hat, wenn es Einstimmigkeit gibt, werden die Empfehlungen der Kommission auch so in einer Rentenreform umgesetzt. Ansonsten müsse in der Koalition nochmal geredet werden. Bei diesen rund 30 Empfehlungen gibt es bisher laut Handelsblatt aber eben noch keine Einigkeit. Und das soll sich dann auf einer Sondersitzung der Kommission ändern. Nächste Woche wollen die Wissenschaftler und Bundestagsabgeordneten dann ihre Empfehlungen der Bundesregierung vorlegen.
2: Die Ukraine hat Moskau so heftig wie seit Jahren nicht mehr angegriffen. Bei einer großen Drohnenattacke wurde auch eine wichtige Ölraffinerie getroffen. Über der russischen Hauptstadt waren riesige schwarze Rauchsäulen zu sehen. Bewohner mussten evakuiert und alle Flughäfen zeitweise geschlossen werden. Der ukrainische Präsident Zelensky nannte die Angriffe eine gerechtfertigte Antwort auf russische Attacken. Gute Nachrichten für Eltern. Viele Kindersonnencremes schützen gut. Die Testsieger